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1: So, hallo, Auguste Sandner hier. Liebe Hörer und Hörerinnen, ich bin nicht allein im Studio. Ich habe einen Gast mir gegenüber sitzen. Stell dich doch einfach mal kurz vor, gleich zu Beginn.
2: Ja, schönen guten Tag, liebe Hörer. Mein Name ist Franziska Hessler. Ich bin heute im Studio von Auguste mit meiner Kollegin Andrea Köhler zusammen. Und wir kommen aus der Freiwilligenagentur des Landkreises Nordhausen und bringen eine neue Botschaft, die wir euch bringen wollen.
1: Okay, eine Botschaft, angebunden an einen speziellen Tag, zu dem ihr einladet, richtig?
2: Richtig.
1: Welcher ist das? Erzähl mal ein
2: bisschen was. Am 25.09. diesen Jahres findet von 12 bis 17 Uhr unsere Ehrenamtsmesse statt. Die Ehrenamtsmesse bringt Vereine zusammen, Initiativen und Organisationen, die sich bei uns ausstellen und einfach euch zeigen, was unsere Region im Ehrenamt ausmacht, für was wir stehen und eure Fragen vor Ort beantworten und auch, wen sie suchen natürlich.
1: Ja, das ist cool. Es fand schon einmal statt, letztes Jahr im November, soweit ich mich erinnere, im Jugendclubhaus. Und das war ein voller Raum mit ganz vielen Ständen und Aufstellern. Und ich weiß noch, irgendjemand wurde abgeseilt in einem Gurt, Bergsteigergurt, keine Ahnung. Und da war viel los auf jeden Fall, denn die Vereinswelt hier in Nordhausen ist groß und weit gefächert, breit gefächert. Alle suchen händeringend auch natürlich nach Mitgliedern, Teilnehmenden, Leute, die unterstützen. Ihr habt das jetzt so zum ersten Mal gemacht, jetzt ist schon die zweite Ehrenamtsmesse in Nordhausen. Worauf kann man sich denn dieses Jahr so freuen?
2: Genau, natürlich haben wir wieder im Gepäck unsere Mitmachaktion von dem Verein selbst. Mhm. Dann haben wir einen ganz neuen Verein dabei, die Subpiraten Nordhausen. Die bringen ihre Stands-up mit und Filme, dass man sich darunter was vorstellen kann. Und für die Aussteller ganz konkret haben wir dies ja auch einen Bereich nur mit Beratung und Fördermöglichkeiten, wo sie netzwerken können und sich beraten lassen können oder erst überhaupt mal schnuppern können, wie und was ist so eine Förderung und was bedarf es dafür. Mhm. Und zwar ist die Thüringer Stiftung Ehrenamt mit dabei. Es ist das Projekt Wort Nord dabei. Es ist die RAG Südharz mit dem Leader-Management dabei. Und dann habe ich ein Riesenpaket von der DSEE, der Deutschen Stiftung für Ehrenamt und Engagement, bekommen und habe jemanden, der seine Erfahrung gern mit euch teilt.
1: Das ist irgendwie ein ganz konkretes Beispiel aus Bleicherode, hattest du im Vorgespräch gesagt. Also so ganz konkret und praxisnah wie möglich, weil manchmal als Verein, besonders liebe Hörer und Hörerinnen, diejenigen von Ihnen, die im Vorstand mit drin sind oder einmal jährlich zu irgendwelchen Vereinssitzungen gehen, es bleibt alles immer sehr theoretisch, ist viel auf dem Papier, viel Bürokratie, ne, so einen Antrag zu schreiben. Also hier bei Radio Enno kann ich davon auch ein Liedchen singen. Und da kann man also bei dieser Ehrenamtsmesse sich vor allen Dingen erstmal auch, ich finde es immer schön, Gesichter zu Namen, mit denen man vielleicht sogar schon mal schriftlich Kontakt hatte, irgendwie ne, zu ordnen und dann beraten lassen im ganz konkreten Fall, weil zum Beispiel ein Geschichtsverein ja auch ganz andere Bedürfnisse, Bedarfe hat, als wen habt ihr denn letztes Jahr da so noch gehabt? Also außer uns natürlich, wir waren auch dabei, aber ich kann mich noch an Aljonka erinnern. Kann das sein, dass sie so heißt?
2: Netzwerk Aljonka ist dabei. Die sind dieses Jahr auch wieder dabei.
1: Das Kinderhospiz, weiß ich noch, war dabei. Also richtig, ja, es ist wie gesagt breit gefächert.
2: Wir haben aus jedem Bereich Sport, Kultur, Soziales, ich hoffe, ich habe nichts vergessen, aber wirklich breit gefächert, was unsere Region stark macht und widerspiegelt.
1: Sehr, sehr cool. Kostet das was? Muss ich Eintritt zahlen?
2: Nein, es ist für alle, es ist für die Aussteller kostenfrei, es ist für die Besucher frei. Einfach kommen, mitmachen und Fragen stellen.
1: Ja, und vielleicht einen Verein finden, wo man sich auch engagieren möchte, ne? Weil es gibt wirklich genug, was man auch ohne, sage ich jetzt mal, berufliche Spezifikation, Spezialisierung irgendwie machen kann. Am 25. September von 12 bis 17 Uhr im Jugendclubhaus Nordhausen. Falls ich aber, also ich meine, ihr habt jetzt schon eine riesige Liste an Ausstellern. Falls wir mit diesem Beitrag Hörer und Hörerinnen erreichen, die so sagen, hat sich da mein Verein eigentlich schon angemeldet, können wir da auch was ausstellen? Ihr habt bis zum 27. August noch die Möglichkeit sogar offen gelassen, dass man sich auch noch als Aussteller, als Ausstellende da bei euch melden kann, ja?
2: Genau, sehr gerne. Entweder im Büro der Freiwilligenagentur direkt telefonisch melden oder eine E-Mail schreiben auf ehrenamt@kreisjugendring-nordhausen.de.
1: Ja, cool. Und wie ist das an dem Tag? Ich erinnere mich, letztes Jahr gab es auch ein Rahmenprogramm, beziehungsweise also es gab so eine Podiumsdiskussion und Mini-Pitches. Gibt es diese Möglichkeit dieses Jahr auch wieder?
2: Genau, die Mini-Pitch waren so interessant, dass wir gesagt haben, wir möchten dem Verein wieder diese Möglichkeit auch einräumen, unbedingt. Und somit hat jeder Verein die Möglichkeit, 5 Minuten Zeit auf der Bühne in Anspruch zu nehmen und sich einen kleinen Mini-Pitch vorzustellen. Einfach, wer sind wir, was machen wir und wen brauchen wir? Mehr bedarf es gar nicht und dann ist man mittendrin
1: im Austausch.
2: Geschehen.
1: Genau. Cool.
2: Neben dem Mini-Pitch, das werden 2 Blöcke, haben wir noch geplant eine kleine Gesprächsrunde aus der Ehrenamtsagentur, wo wir ganz tolle Ehrenamtliche aus den letzten Jahren mit dabei haben, die einfach mal ihre Erfahrungen mit euch teilen. Also was haben sie erlebt, wie sind sie zum Ehrenamt gekommen, was macht Ehrenamt so wertvoll, aber auch welche Fragen gibt es gleich vielleicht oder welche Fragen sind aufgetaucht. Ne? Also freut euch auf spannende Erfahrungen aus der Ehrenamtsarbeit. Das ist unser kleines Rahmenprogramm.
1: Richtig cool. Also wer Lust hat auf Gespräche, Austausch, also Menschen kennenlernen, die mit Leidenschaft für etwas brennen, das findet man bei der Ehrenamtsmesse in Nordhausen auf jeden Fall. Liebe Hörer und Hörerinnen, halten Sie Ausschau nach Plakaten, wo HeldInnen gesucht werden. Und dass dieses Event überhaupt stattfinden kann, erzählst du uns noch, beziehungsweise habt ihr da jemanden im Fokus, dem ihr Danke sagen wollt?
2: Genau. Wir werden selbst gefördert von der Thüringer Stiftung Ehrenamt und vom Ministerium. Und ansonsten, dass wir überhaupt die Messe so bewerkstelligen können, sagen wir ganz lieben Dank an unsere Unterstützer, den Kreis Jugendring Nordhausen e.V., die Jugendverbandsarbeit wirkt mit und das Projekt Tinker. Danke dafür.
1: Ja, das ist schön. Liebe Grüße gehen raus. Das mache ich im Radio sowieso am allerliebsten. Grüße verteilen. Liebe Grüße auch an alle Vereine hier in der Stadt und im Landkreis. Und ich freue mich schon, euch alle wiederzusehen bei der Ehrenamtsmesse am 25. September von 12 bis 17 Uhr im Jugendclubhaus Nordhausen. Dankeschön, Franziska, dass du da warst.
2: Danke.
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1: Guten Morgen, liebe Hörer. Hier spricht Auguste Sandner und das sind unsere aktuellen Aussichten. Heute erwarten uns neben Wolken zeitweise auch heitere, trockene Abschnitte. Allenfalls kündigt der Deutsche Wetterdienst vereinzelt kurze Schauer an. Die Tageshöchsttemperaturen liegen bei 23 bis 25 Grad, im Harz bei 18 bis 23 Grad und der Südwestwind weht mäßig. In der Nacht zum Freitag bleibt es dann wolkig bis gering bewölkt und niederschlagsfrei. Schwacher Wind kommt auf bei 15 bis 11 Grad.
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1: Liebe Hörer und Hörerinnen, wöchentlich grüßt uns die Orgelmusik. Auch heute kommen Sie ab 11.30 Uhr wieder in den Genuss eines bunten Programms verschiedener Epochen. Kantor Johannes Richter spielt im Rahmen der Reihe Von O bis O, von Ostern bis Oktober, an der großen Schusterorgel in der Blasikirche Nordhausen. Machen Sie Ihre Mittagspause 11.30 Uhr bis ca. 12 Uhr in der stimmungsvollen Kirche und lassen für die Kirchengemeinde St. Blasi Altendorf Nordhausen eine Spende da. Der Eintritt ist zwar frei, aber die Veranstalter freuen sich über eine Wertschätzung. Und am Abend geht's für Sie vielleicht in den Stadtpark. Der Kreissportbund Nordhausen bietet wöchentlich unterschiedliche Aktivitäten an. Heute die Fitnesslaufgruppe mit Uwe Fabian. Um 18 Uhr treffen sich alle Interessierten am Zollhäuschen und verbringen anderthalb Stunden mit dem Laufen sowie Kräftigungs- und Mobilitätsübungen, die für jedes Leistungsniveau geeignet sind. Ausdauer, Beweglichkeit und allgemeine Fitness stehen im Mittelpunkt. Und was gibt es Besseres, als sich nicht allein zu quälen, zu trainieren, sondern sich in einer Gruppe sportlich zu betätigen. Schließen Sie sich also ruhig heute 18 Uhr für anderthalb Stunden der Laufgruppe um Uwe Fabian an, in bequemer Kleidung und mit festem Schuhwerk. Haben Sie Ihre tägliche Dosis Sport schon hinter sich, dann freut sich das Theater-Naturfestival weiterhin über Besuch. Nur noch bis zum 23. August reicht das Programm auf der Waldbühne in Bennekenstein. Nutzen Sie die Gelegenheit heute um 18 Uhr, um sich Das Weiße Dorf anzusehen. Ein Schauspiel aus Frankfurt am Main unter der Regie von Cornelius Eich und mit den Darstellenden Marlene-Sophie Hagen und Maximilian Pulst. Der mehrfach ausgezeichnete Text erzählt mit trockenem Humor, messerscharfen Dialogen und großer sprachlicher Präzision von Erfolg, Sehnsucht und den Geschichten, die wir uns über unser eigenes Leben erzählen. Wie viel Selbstmanipulation findet in Ihrer Erinnerung statt, liebe Hörer und Hörerinnen? Ein spannendes Stück heute 18 Uhr auf der Waldbühne in Bennekenstein. Und im Anschluss bietet das Theater-Naturfestival bei freiem Eintritt noch eine Stückentwicklung von Helge Schmidt und Team aus Hamburg. 20 Uhr ist in Hashtag Armutsbetroffen die Realität von Millionen Menschen Thema. Verzicht, Scham, unsichtbare Armut. Ja, auch das gibt es in Deutschland und das wird auf der Waldbühne schonungslos angesprochen und künstlerisch umgesetzt. Schauen Sie unbedingt auf die Webseite www.theaternatur.de, um am letzten Festivalwochenende vielleicht noch das eine oder andere Stück anzusehen. Es ist viel los an den letzten beiden Augustwochenenden, aber vielleicht lässt es sich ja auch verbinden. Der Hexenbesen ist ja nicht weit entfernt, wenn noch Programm gewünscht sein sollte. Und auch das Programm bei Radio Enno zieht mit dem Ende der Sommerferien deutlich an. So darf ich heute in der Lessing-Regelschule die erste Infoveranstaltung zu unserem Projekt Deine Stimme abhalten. In diesem Projekt arbeiten wir mit zwei Nordhäuser Schulen zusammen und begleiten die Schülersprecherwahlen, die ja laut Vorgabe innerhalb der ersten 5 Schulwochen stattfinden müssen. Alle 2 Jahre werden in jeder Schule neue Schülersprecherinnen und Schülersprecher gewählt, um Anliegen in die verschiedenen Verwaltungsebenen zu kommunizieren und zurück und natürlich um als Stimme aller schulpflichtigen Personen bei Umstrukturierungen und Veränderungen auf das Mitspracherecht zu bestehen. Wir wollen ja nicht vergessen, dass Nordhausen kinderfreundliche Kommune ist und damit auch eine gewisse Verantwortung gegenüber eingegangenen Verpflichtungen hat. Unser Beitrag ist hier dieses Projekt. Deine Stimme, welches die jungen Kandidierenden in ihrem Wahlkampf unterstützen und in ihrer Selbstwahrnehmung stärken soll. Außerdem ist es doch schön, wenn viele das Wahlrecht ab 16 fordern, wenn die Kids das auch schon mal in geschützterem Rahmen ausprobieren konnten, oder? Ein großer Dank geht bei der Gelegenheit an das Programm Demokratie Leben und das Ministerium für Bildung, Familie, Senioren, Frauen und Jugend. Wir berichten bis zur Wahlentscheidung aus der Lessing-Schule und dem Herder-Gymnasium von dem spannenden Prozess. Und damit wünscht Radio Enno allen Zuhörern einen eindrucksvollen Donnerstag.

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3: Guten Morgen, liebe Hörer. Hier spricht Auguste Sandner und das sind unsere aktuellen Aussichten. Heute erwarten uns neben Wolken zeitweise auch heitere, trockene Abschnitte. Allenfalls kündigt der Deutsche Wetterdienst vereinzelt kurze Schauer an. Die Tageshöchsttemperaturen liegen bei 23 bis 25 Grad, im Harz bei 18 bis 23 Grad und der Südwestwind weht mäßig. In der Nacht zum Freitag bleibt es dann wolkig bis gering bewölkt und niederschlagsfrei. Schwacher Wind kommt auf bei 15 bis 11 Grad.
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3: Liebe Hörer und Hörerinnen, wöchentlich grüßt uns die Orgelmusik. Auch heute kommen Sie ab 11.30 Uhr wieder in den Genuss eines bunten Programms verschiedener Epochen. Kantor Johannes Richter spielt im Rahmen der Reihe Von O bis O, von Ostern bis Oktober, an der großen Schusterorgel in der Blasikirche Nordhausen. Machen Sie Ihre Mittagspause 11.30 Uhr bis ca. 12 Uhr in der stimmungsvollen Kirche und lassen für die Kirchengemeinde St. Blasi Altendorf Nordhausen eine Spende da. Der Eintritt ist zwar frei, aber die Veranstalter freuen sich über eine Wertschätzung. Und am Abend geht's für Sie vielleicht in den Stadtpark. Der Kreissportbund Nordhausen bietet wöchentlich unterschiedliche Aktivitäten an. Heute die Fitnesslaufgruppe mit Uwe Fabian. Um 18 Uhr treffen sich alle Interessierten am Zollhäuschen und verbringen anderthalb Stunden mit dem Laufen sowie Kräftigungs- und Mobilitätsübungen, die für jedes Leistungsniveau geeignet sind. Ausdauer, Beweglichkeit und allgemeine Fitness stehen im Mittelpunkt. Und was gibt es Besseres, als sich nicht allein zu quälen, zu trainieren, sondern sich in einer Gruppe sportlich zu betätigen. Schließen Sie sich also ruhig heute 18 Uhr für anderthalb Stunden der Laufgruppe um Uwe Fabian an, in bequemer Kleidung und mit festem Schuhwerk. Haben Sie Ihre tägliche Dosis Sport schon hinter sich, dann freut sich das Theater Naturfestival weiterhin über Besuch. Nur noch bis zum 23. August reicht das Programm auf der Waldbühne in Bennekenstein. Nutzen Sie die Gelegenheit heute um 18 Uhr, um sich Das Weiße Dorf anzusehen. Ein Schauspiel aus Frankfurt am Main unter der Regie von Cornelius Eich und mit den Darstellenden Marlene-Sophie Hagen und Maximilian Pulst. Der mehrfach ausgezeichnete Text erzählt mit trockenem Humor, messerscharfen Dialogen und großer sprachlicher Präzision von Erfolg, Sehnsucht und den Geschichten, die wir uns über unser eigenes Leben erzählen. Wie viel Selbstmanipulation findet in Ihrer Erinnerung statt, liebe Hörer und Hörerinnen? Ein spannendes Stück heute 18 Uhr auf der Waldbühne in Bennekenstein. Und im Anschluss bietet das Theater Naturfestival bei freiem Eintritt noch eine Stückentwicklung von Helge Schmidt und Team aus Hamburg. 20 Uhr ist in Hashtag Armutsbetroffen die Realität von Millionen Menschen Thema. Verzicht, Scham, unsichtbare Armut. Ja, auch das gibt es in Deutschland und das wird auf der Waldbühne schonungslos angesprochen und künstlerisch umgesetzt. Schauen Sie unbedingt auf die Webseite www.theaternatur.de, um am letzten Festivalwochenende vielleicht noch das eine oder andere Stück anzusehen. Es ist viel los an den letzten beiden Augustwochenenden, aber vielleicht lässt es sich ja auch verbinden. Der Hexenbesen ist ja nicht weit entfernt, wenn noch Programm gewünscht sein sollte. Und auch das Programm bei Radio Enno zieht mit dem Ende der Sommerferien deutlich an. So darf ich heute in der Lessing-Regelschule die erste Infoveranstaltung zu unserem Projekt Deine Stimme abhalten. In diesem Projekt arbeiten wir mit zwei Nordhäuser Schulen zusammen und begleiten die Schülersprecherwahlen, die ja laut Vorgabe innerhalb der ersten 5 Schulwochen stattfinden müssen. Alle 2 Jahre werden in jeder Schule neue Schülersprecherinnen und Schülersprecher gewählt, um Anliegen in die verschiedenen Verwaltungsebenen zu kommunizieren und zurück und natürlich um als Stimme aller schulpflichtigen Personen bei Umstrukturierungen und Veränderungen auf das Mitspracherecht zu bestehen. Wir wollen ja nicht vergessen, dass Nordhausen kinderfreundliche Kommune ist und damit auch eine gewisse Verantwortung gegenüber eingegangenen Verpflichtungen hat. Unser Beitrag ist hier dieses Projekt. Deine Stimme, welches die jungen Kandidierenden in ihrem Wahlkampf unterstützen und in ihrer Selbstwahrnehmung stärken soll. Außerdem ist es doch schön, wenn viele das Wahlrecht ab 16 fordern, wenn die Kids das auch schon mal in geschützterem Rahmen ausprobieren konnten, oder? Ein großer Dank geht bei der Gelegenheit an das Programm Demokratie Leben und das Ministerium für Bildung, Familie, Senioren, Frauen und Jugend. Wir berichten bis zur Wahlentscheidung aus der Lessing-Schule und dem Herder-Gymnasium von dem spannenden Prozess. Und damit wünscht Radio Enno allen Zuhörern einen eindrucksvollen Donnerstag.
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1: Moin, hier ist Angelique Thibault und ich sitze jetzt zusammen mit Christian Mädler von der Fähren-Fahrradtour mit dem Segelcafé. Und das Projekt mit dem Fernsegelcafé einmal von Hamburg bis ins Sächsische Freiberg zu fahren, ist auch ein Sprung aus den Gedanken von Christian Mädler, der sich aus Freiberg sehr engagiert für den Fernhandel und eine Truppe von insgesamt 6 Personen dazu ermutigt hat, auch bis nach Nordhausen über den Brocken zu fahren. Und über die Beweggründe und die Gedanken möchte ich mich jetzt mit Christian Mädler nochmal austauschen für Radio NO. Lieber Christian, wie kommt es eigentlich dazu, dass ihr so eine weite Strecke fahrt? Wie bist du darauf gekommen und was ermutigt dich dazu?
2: Also ich habe selbst 2 Leidenschaften. Das eine ist der faire Handel, bei dem ich seit 20 Jahren mitmache, seit meinem freiwilligen ökologischen Jahr im Weltladen Aue und auch im Weltladen in Freiberg mitgegründet habe. Und das andere ist das Radfahren. Da habe ich auch mal eine Tour gemacht von Freiberg bis Vietnam. 9000 Kilometer, ein gutes halbes Jahr. Und auf dieser Kaffeefahrt lässt sich beides super verbinden. Und wir machen eine schöne Öffentlichkeitsarbeit auch für fairen Handel, nachhaltige Mobilität und tragen diese Gedanken auch weiter an andere Menschen, was uns sehr freut.
1: Genau, weil wichtig ist dabei auch zu sagen, dieser faire Segelcafé wird mit einem Segelschiff von Nicaragua bis nach Hamburg gesegelt und transportiert als Alternative zu den großen Dampfschiffen, die mit Erdöl und anderen Mineralien betrieben werden. Eine klimaneutrale Alternative sind die Segelschiffe in dieser Form, aber es gibt tatsächlich halt keinen klimaneutralen Weg, der durch Deutschland fährt. Und da als kleines Zeichen sind sozusagen diese mutigen Radfahrer unterwegs und bringen uns diesen Segelcafé über die verschiedenen Weltläden. Insgesamt werden 15 Weltläden besucht und halt auch faire Städte sind dabei. Und welche Hürden habt ihr bisher erlebt? Worüber kannst du berichten und was nehmt ihr daraus mit als positiven Gedanken?
2: Also Schwierigkeiten gab es zum Beispiel einmal eine gerissene Felge oder 37 Grad und Radfahren, über 80 Kilometer, das war nicht so einfach. Natürlich der Brocken mit seinen über 1100 Metern über Null, wo man darauf fahren mussten und auch Regenetappen. Und ja, der Weg ist das Ziel. Wir freuen uns immer, dass wir mit so vielen positiven Menschen auch hier im ländlichen Raum uns austauschen können, die sich für den Fernhandel einsetzen, nehmen überall andere Geschichten mit. Hier in Nordhausen zum Beispiel waren wir im Weltladen. Das ist ganz spannend, dass sie auch Essensangebote dort haben im Weltladen, was ich noch nie so gesehen habe. In der Art ein Kaffeeangebot oder auch direkt von den Philippinen Rucksäcke, Taschen holen und verkaufen hier im Weltladen. Und das sind wieder so tolle Ideen, die man sich arbeiten lässt und vielleicht dann auch in Freiberg versucht mitzunehmen und umzusetzen und dann andere Weltläden weiterzugeben, vielleicht auch, wenn wir heute nach Sondershausen fahren und nach Sommer da, dass wir auch davon erzählen.
1: Und vielleicht noch einmal, hast du Ratschläge oder worauf sollte man achten, wenn man selbst solche Aktionen starten möchte, faire Aktionen, Fahrradaktionen? Genau, kannst du da vielleicht noch mal ein paar Ratschläge oder Tipps geben, gerade durch dein großes Wissen?
2: Also in Sachen Radfahren kann ich sagen, mit Gruppe, wir hatten ja insgesamt bis jetzt 20 Radeln dabei, das meiste waren mal 14 Personen, dass man immer die Gruppe gut mitnimmt, dass man auch zusammen überlegt, wann will man morgens frühstücken oder starten und dass gemeinsam auch aufeinander achtet, dass die Stärkeren vielleicht auch ein bisschen mehr Gewicht vom Kaffee nehmen und sowas in Sachen fairer Handel. Mehr die Idee, versuchen an die Öffentlichkeit zu kommen mit kreativen Ideen vielleicht auch. Wir versuchen das auch häufig über Pressearbeit mitzumachen und immer auch was Kreatives wie diese Kaffeetour jetzt anzubieten.
1: Ganz lieben Dank. Also halt auch nochmal, wir frühstücken heute auch nochmal in der Altendorfer Kirche, in der Herzschlagkirche, gemeinsam mit fairen und Bioprodukten und regionalen Produkten zusammen mit der Radtruppe. Da wird auch sicherlich nochmal ein wunderschönes Bild entstehen für Radio NO. Ich bedanke mich auf jeden Fall. Ich wünsche euch natürlich ganz viel Erfolg, weiterhin Motivation und schön, dass ihr hier seid in Nordhausen.
2: Vielen Dank, dass wir hier so herzlich aufgenommen wurden.
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1: Guten Morgen, liebe Hörer. Hier spricht Auguste Sandner und das sind unsere aktuellen Aussichten. Heute erwarten uns Nebenwolken, zeitweise auch heitere, trockene Abschnitte. Allenfalls kündigt der Deutsche Wetterdienst vereinzelt kurze Schauer an. Die Tageshöchsttemperaturen liegen bei 23 bis 25 Grad, im Harz bei 18 bis 23 Grad und der Südwestwind weht mäßig. In der Nacht zum Freitag bleibt es dann wolkig bis gering bewölkt und niederschlagsfrei. Schwacher Wind kommt auf bei 15 bis 11 Grad.
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1: Liebe Hörer und Hörerinnen, wöchentlich grüßt uns die Orgelmusik. Auch heute kommen Sie ab 11.30 Uhr wieder in den Genuss eines bunten Programms verschiedener Epochen. Kantor Johannes Richter spielt im Rahmen der Reihe Von O bis O, von Ostern bis Oktober, an der großen Schusterorgel in der Blasikirche Nordhausen. Machen Sie Ihre Mittagspause 11.30 Uhr bis ca. 12 Uhr in der stimmungsvollen Kirche und lassen für die Kirchengemeinde St. Blasi Altendorf Nordhausen eine Spende da. Der Eintritt ist zwar frei, aber die Veranstalter freuen sich über eine Wertschätzung. Und am Abend geht's für Sie vielleicht in den Stadtpark. Der Kreissportbund Nordhausen bietet wöchentlich unterschiedliche Aktivitäten an. Heute die Fitnesslaufgruppe mit Uwe Fabian. Um 18 Uhr treffen sich alle Interessierten am Zollhäuschen und verbringen anderthalb Stunden mit dem Laufen sowie Kräftigungs- und Mobilitätsübungen, die für jedes Leistungsniveau geeignet sind. Ausdauer, Beweglichkeit und allgemeine Fitness stehen im Mittelpunkt. Und was gibt es Besseres, als sich nicht allein zu quälen, zu trainieren, sondern sich in einer Gruppe sportlich zu betätigen. Schließen Sie sich also ruhig heute 18 Uhr für anderthalb Stunden der Laufgruppe um Uwe Fabian an, in bequemer Kleidung und mit festem Schuhwerk. Haben Sie Ihre tägliche Dosis Sport schon hinter sich, dann freut sich das Theater-Naturfestival weiterhin über Besuch. Nur noch bis zum 23. August reicht das Programm auf der Waldbühne in Bennekenstein. Nutzen Sie die Gelegenheit heute um 18 Uhr, um sich das Weiße Dorf anzusehen. Ein Schauspiel aus Frankfurt am Main unter der Regie von Cornelius Eich und mit den Darstellenden Marlene-Sophie Hagen und Maximilian Pulst. Der mehrfach ausgezeichnete Text erzählt mit trockenem Humor, messerscharfen Dialogen und großer sprachlicher Präzision von Erfolg, Sehnsucht und den Geschichten, die wir uns über unser eigenes Leben erzählen. Wie viel Selbstmanipulation findet in Ihrer Erinnerung statt, liebe Hörer und Hörerinnen? Ein spannendes Stück heute 18 Uhr auf der Waldbühne in Bennekenstein. Und im Anschluss bietet das Theater Naturfestival bei freiem Eintritt noch eine Stückentwicklung von Helge Schmidt und Team aus Hamburg. 20 Uhr ist in Hashtag Armutsbetroffen die Realität von Millionen Menschen Thema. Verzicht, Scham, unsichtbare Armut. Ja, auch das gibt es in Deutschland und das wird auf der Waldbühne schonungslos angesprochen und künstlerisch umgesetzt. Schauen Sie unbedingt auf die Webseite www.theaternatur.de, um am letzten Festivalwochenende vielleicht noch das eine oder andere Stück anzusehen. Es ist viel los an den letzten beiden Augustwochenenden, aber vielleicht lässt es sich ja auch verbinden. Der Hexenbesen ist ja nicht weit entfernt, wenn noch Programm gewünscht sein sollte. Und auch das Programm bei Radio Enno zieht mit dem Ende der Sommerferien deutlich an. So darf ich heute in der Lessing-Regelschule die erste Infoveranstaltung zu unserem Projekt Deine Stimme abhalten. In diesem Projekt arbeiten wir mit zwei Nordhäuser Schulen zusammen und begleiten die Schülersprecherwahlen, die ja laut Vorgabe innerhalb der ersten 5 Schulwochen stattfinden müssen. Aller 2 Jahre werden in jeder Schule neue Schülersprecherinnen und Schülersprecher gewählt, um Anliegen in die verschiedenen Verwaltungsebenen zu kommunizieren und zurück und natürlich um als Stimme aller schulpflichtigen Personen bei Umstrukturierungen und Veränderungen auf das Mitspracherecht zu bestehen. Wir wollen ja nicht vergessen, dass Nordhausen kinderfreundliche Kommune ist und damit auch eine gewisse Verantwortung gegenüber eingegangenen Verpflichtungen hat. Unser Beitrag ist hier dieses Projekt. Deine Stimme, welches die jungen Kandidierenden in ihrem Wahlkampf unterstützen und in ihrer Selbstwahrnehmung stärken soll. Außerdem ist es doch schön, wenn viele das Wahlrecht ab 16 fordern, wenn die Kids das auch schon mal in geschützterem Rahmen ausprobieren konnten, oder? Ein großer Dank geht bei der Gelegenheit an das Programm Demokratie Leben und das Ministerium für Bildung, Familie, Senioren, Frauen und Jugend. Wir berichten bis zur Wahlentscheidung aus der Lessing-Schule und dem Herder-Gymnasium von dem spannenden Prozess. Und damit wünscht Radio Enno allen Zuhörern einen eindrucksvollen Donnerstag.

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3: Guten Morgen, liebe Hörer. Hier spricht Auguste Sandner und das sind unsere aktuellen Aussichten. Heute erwarten uns neben Wolken zeitweise auch heitere, trockene Abschnitte. Allenfalls kündigt der Deutsche Wetterdienst vereinzelt kurze Schauer an. Die Tageshöchsttemperaturen liegen bei 23 bis 25 Grad, im Harz bei 18 bis 23 Grad und der Südwestwind weht mäßig. In der Nacht zum Freitag bleibt es dann wolkig bis gering bewölkt und niederschlagsfrei. Schwacher Wind kommt auf bei 15 bis 11 Grad.
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3: Liebe Hörer und Hörerinnen, wöchentlich grüßt uns die Orgelmusik. Auch heute kommen Sie ab 11.30 Uhr wieder in den Genuss eines bunten Programms verschiedener Epochen. Kantor Johannes Richter spielt im Rahmen der Reihe Von O bis O, von Ostern bis Oktober, an der großen Schusterorgel in der Blasikirche Nordhausen. Machen Sie Ihre Mittagspause 11.30 Uhr bis ca. 12 Uhr in der stimmungsvollen Kirche und lassen für die Kirchengemeinde St. Blasi Altendorf Nordhausen eine Spende da. Der Eintritt ist zwar frei, aber die Veranstalter freuen sich über eine Wertschätzung. Und am Abend geht's für Sie vielleicht in den Stadtpark. Der Kreissportbund Nordhausen bietet wöchentlich unterschiedliche Aktivitäten an. Heute die Fitnesslaufgruppe mit Uwe Fabian. Um 18 Uhr treffen sich alle Interessierten am Zollhäuschen und verbringen anderthalb Stunden mit dem Laufen sowie Kräftigungs- und Mobilitätsübungen, die für jedes Leistungsniveau geeignet sind. Ausdauer, Beweglichkeit und allgemeine Fitness stehen im Mittelpunkt. Und was gibt es Besseres, als sich nicht allein zu quälen, zu trainieren, sondern sich in einer Gruppe sportlich zu betätigen. Schließen Sie sich also ruhig heute 18 Uhr für anderthalb Stunden der Laufgruppe um Uwe Fabian an, in bequemer Kleidung und mit festem Schuhwerk. Haben Sie Ihre tägliche Dosis Sport schon hinter sich, dann freut sich das Theater Naturfestival weiterhin über Besuch. Nur noch bis zum 23. August reicht das Programm auf der Waldbühne in Bennekenstein. Nutzen Sie die Gelegenheit heute um 18 Uhr, um sich Das Weiße Dorf anzusehen. Ein Schauspiel aus Frankfurt am Main unter der Regie von Cornelius Eich und mit den Darstellenden Marlene-Sophie Hagen und Maximilian Pulst. Der mehrfach ausgezeichnete Text erzählt mit trockenem Humor, messerscharfen Dialogen und großer sprachlicher Präzision von Erfolg, Sehnsucht und den Geschichten, die wir uns über unser eigenes Leben erzählen. Wie viel Selbstmanipulation findet in Ihrer Erinnerung statt, liebe Hörer und Hörerinnen? Ein spannendes Stück heute 18 Uhr auf der Waldbühne in Bennekenstein. Und im Anschluss bietet das Theater Naturfestival bei freiem Eintritt noch eine Stückentwicklung von Helge Schmidt und Team aus Hamburg. 20 Uhr ist in Hashtag Armutsbetroffen die Realität von Millionen Menschen Thema. Verzicht, Scham, unsichtbare Armut. Ja, auch das gibt es in Deutschland und das wird auf der Waldbühne schonungslos angesprochen und künstlerisch umgesetzt. Schauen Sie unbedingt auf die Webseite www.theaternatur.de, um am letzten Festivalwochenende vielleicht noch das eine oder andere Stück anzusehen. Es ist viel los an den letzten beiden Augustwochenenden, aber vielleicht lässt es sich ja auch verbinden. Der Hexenbesen ist ja nicht weit entfernt, wenn noch Programm gewünscht sein sollte. Und auch das Programm bei Radio Enno zieht mit dem Ende der Sommerferien deutlich an. So darf ich heute in der Lessing-Regelschule die erste Infoveranstaltung zu unserem Projekt Deine Stimme abhalten. In diesem Projekt arbeiten wir mit zwei Nordhäuser Schulen zusammen und begleiten die Schülersprecherwahlen, die ja laut Vorgabe innerhalb der ersten 5 Schulwochen stattfinden müssen. Aller 2 Jahre werden in jeder Schule neue Schülersprecherinnen und Schülersprecher gewählt, um Anliegen in die verschiedenen Verwaltungsebenen zu kommunizieren und zurück und natürlich um als Stimme aller schulpflichtigen Personen bei Umstrukturierungen und Veränderungen auf das Mitspracherecht zu bestehen. Wir wollen ja nicht vergessen, dass Nordhausen kinderfreundliche Kommune ist und damit auch eine gewisse Verantwortung gegenüber eingegangenen Verpflichtungen hat. Unser Beitrag ist hier dieses Projekt. Deine Stimme, welches die jungen Kandidierenden in ihrem Wahlkampf unterstützen und in ihrer Selbstwahrnehmung stärken soll. Außerdem ist es doch schön, wenn viele das Wahlrecht ab 16 fordern, wenn die Kids das auch schon mal in geschützterem Rahmen ausprobieren konnten, oder? Ein großer Dank geht bei der Gelegenheit an das Programm Demokratie Leben und das Ministerium für Bildung, Familie, Senioren, Frauen und Jugend. Wir berichten bis zur Wahlentscheidung aus der Lessing-Schule und dem Herder-Gymnasium von dem spannenden Prozess. Und damit wünscht Radio Enno allen Zuhörern einen eindrucksvollen Donnerstag.
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1: So, hallo, Auguste Sandner hier. Am 17. September findet der Thüringer Engagement-Tag in Erfurt statt. Von 9 bis 17 Uhr können Sie, liebe Hörer und Hörerinnen, an verschiedenen Workshops und Diskussionsrunden teilnehmen, wenn Sie mögen. Um ein wenig mehr darüber zu erfahren, was das genau ist und was das beinhaltet, habe ich mit dem Geschäftsführer der Thüringer Ehrenamtsstiftung, Nils Lange, telefoniert.
2: Das Ganze findet statt am 17.09. in der Woche des bürgerschaftlichen Engagements, die es seit vielen, vielen Jahren vom Bundesnetzwerk Bürgerschaftliches Engagement gibt, mit denen wir auch zusammenarbeiten. Da ist Thüringen dieses Jahr Gastland und die Eröffnung wird dann auch am 11.09. in der Thüringer Landesvertretung stattfinden. Also das ist sozusagen hübsch eingepackt in ein großes Rahmenprogramm bundesweit.
1: Wow, also richtig Aufmerksamkeit.
2: Ja, da finden sehr viele Dinge statt und das ist eben, wir haben gesagt, wir machen unseren Engagementtag dieses Mal eben auch in dieser Woche, zumal wir selber dafür gesorgt haben, dass Thüringen das Gastland wird. Ja, und warum macht man sowas? Bürgerschaftliches Engagement verändert sich. Es wird in vieler Hinsicht anspruchsvoller. Menschen, die sich engagieren, müssen mehr wissen, müssen sich mit mehr Dingen auseinandersetzen, was Regeln angeht, was aber auch Methoden, Herangehensweisen angeht. Viele wollen sich auch gar nicht mehr unbedingt ein Ehrenamt ans Bein binden, sondern sich nur für eine bestimmte Sache engagieren über einen überschaubaren Zeitpunkt. Das sind alles Veränderungen, mit denen man irgendwie umgehen muss. Hinzu kommen Dinge wie Öffentlichkeitsarbeit etc., wenn man für sein Unterfangen irgendwie Werbung machen will. Das heißt, Engagement wird unterm Strich komplexer, komplizierter. Man muss sich da fortbilden, informieren und dafür ist so ein Engagementtag da.
1: Okay, also richtet sich dieser Engagementtag wirklich an Ehrenamtliche oder sind das eher so die Vereinsvorstände?
2: Ja, es ist eigentlich beides. Es sind auf der einen Seite ist es für Ehrenamtliche, also die Menschen, die sich in Vereinen, in Initiativen etc. engagieren. Es ist aber auch für die Leute, die mit Ehrenamtlichen arbeiten, also sprich die Ehrenamtskoordinatoren in bestimmten sozialen Einrichtungen und Sozialverbänden, die hier unsere freiwilligen Agenturen, die da dafür da sind, Menschen ins Ehrenamt zu vermitteln und auch zu beraten etc. Also die Bandbreite der Themen ist dabei eben auch sehr groß. Es geht eben von Öffentlichkeitsarbeit über wie gewinne ich Nachwuchs für meine Organisation bis hin zu Organisationsentwicklung, was muss ich eigentlich anders machen, wie kann ich meinen Verein, meine Organisation besser aufstellen, um auch wieder mehr Menschen zu gewinnen oder auch mein Thema effizienter rüberzubringen. All diese Ansätze sind da, wir versuchen damit, den Leuten was an die Hand zu geben, ihr Engagement zu stärken, effizienter zu machen und Frust zu vermeiden.
1: Und man kann sich nun über die Webseite anmelden. Ist das alles kostenfrei?
2: Das ist es nicht ganz. Wir haben für diesen Tag, für pro Anmeldung, einen Kostenbeitrag von 10 Euro vorgesehen. Es gibt allerdings natürlich auch den ganzen Tag da was zu essen und zu trinken etc. Das ist gar nicht unbedingt, um da jetzt einen Reibach mitzumachen. Im Gegenteil, das kostet uns wahrscheinlich sogar noch was extra. Aber es hat sich gezeigt, dass es die Verbindlichkeit stärkt. Also wenn man sonst Veranstaltungen macht, die umsonst sind, hat man immer 30% Schwund. Da meldet man sich mal eben an und ja, da hat man keinen Bock, dann geht man halt nicht hin an dem Tag. Und die Erfahrung hat gezeigt, wenn man so einen 10er Beitrag geleistet hat, dann kommt man auch.
1: Verstehe. Sie haben also den Engagementtag, wie stellt man sich den vor? Man kommt morgens an, hat erstmal irgendwie, ne, man lernt sich irgendwie kurz kennen, was ist das für eine Gruppe und dann gibt es Workshops.
2: Ja, das ist also erstmal eine Runde, wo es um das Motto geht, miteinander Zukunft gestalten, wo wir auch die Geschäftsführerin des Bundesnetzwerks Bürgerschaftliches Engagement da haben und auch ein paar einfach Projekte vorstellen, was machen die Menschen da eigentlich. Dann geht es in die Workshops, wo wir einige zweimal anbieten, also zum Beispiel die Organisationsentwicklung ist vormittags und nachmittags. Wir müssen immer schauen, dass die Menschen eine Möglichkeit haben, da auch mehr von mitzunehmen. Fundraising haben wir einmal dabei, dann haben wir Kinderschutzkonzepte, was auch ein immer drängenderes Thema wird für ehrenamtlich getragene Organisationen, haben wir auch dabei. Aber das sind dann die Workshops, die vor und nach der Mittagspause stattfinden. Und zwei juristische Workshops noch, einer ganz spannend zum Thema Missverständnisse im Vereins- und Gemeinnützigkeitsrecht. Da gibt es immer so Legenden und da haben wir den Chefjuristen der Deutschen Stiftung für Engagement und Ehrenamt, der uns dazu ein bisschen was erzählt. Und dann gibt es dazwischen eine lange Mittagspause zum Vernetzen, zum Austauschen. Das ist im Ehrenamt und im Engagement ganz, ganz wichtig, immer dafür zu sorgen, dass Menschen nicht immer meinten, sie müssten das Rad neu erfinden, sondern eben auch lernen, dass andere das schon alles lange machen und dass man das einfach auch mal nachmachen kann. Also in diesem Bereich sage ich immer, da kriegt man fürs Abschreiben keine 6, sondern eine 1, wenn man was Vernünftiges abschreibt. Und am Ende haben wir dann noch eine Diskussionsrunde, wo es eben genau um dieses Thema, das ist auch das Motto des BWE dieses Jahr bei der Woche des bürgerschaftlichen Engagements, miteinander Zukunft gestalten. Das heißt, wie kriege ich eigentlich unterschiedlichste Akteure zusammen, unter anderem eben Initiativen und Unternehmen. Da haben wir auch ein paar schöne Beispiele in Thüringen dazu, dass die zusammenarbeiten, dass die Unternehmen die Initiativen unterstützen und umgekehrt und dass man eben lokale Netzwerke schaffen kann, um Projekte, um Engagement voranzubringen. Das ist einfach etwas, wo man unsere Erfahrung auch ein bisschen für braucht, ne? Weil wir eben viel auch direkt mit Engagierten zu tun haben, damit, dass wir dann die Freiwilligenagenturen noch hochgezogen haben in den letzten Jahren und immer noch dabei sind, wo wir sozusagen den direkten Kontakt immer haben. Und Engagementförderung ist eben nicht nur Geld, es ist eben nicht nur finanzielle Förderung, man muss auch sowas tun, man muss auch die Leute sozusagen enablen, wie man auf Neudeutsch sagt, die Dinge in die Hand zu nehmen und sie motivieren. Und dafür ist das eigentlich eine ganz wunderbare Erfindung.
1: Vielen lieben Dank an Nils Lange, den Geschäftsführer der Thüringer Ehrenamtsstiftung, der uns ein paar Fragen zum Engagementtag am 17. September im Kontor in Erfurt beantwortet hat. Wenn Sie, liebe Hörer und Hörerinnen, nun Lust haben, bei diesem Event dabei zu sein, melden Sie sich noch schnell unter www.engagement-tag.de für einen der Workshops an, für 10 Euro Teilnahmegebühr oder und besuchen die Diskussionsrunde am Nachmittag. 9 bis 17 Uhr ist an diesem Tag mit Programm gefüllt und ganz dem bürgerlichen Engagement gewidmet.

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1: Guten Morgen, liebe Hörer. Hier spricht Auguste Sandner und das sind unsere aktuellen Aussichten. Heute erwarten uns neben Wolken zeitweise auch heitere, trockene Abschnitte. Allenfalls kündigt der Deutsche Wetterdienst vereinzelt kurze Schauer an. Die Tageshöchsttemperaturen liegen bei 23 bis 25 Grad, im Harz bei 18 bis 23 Grad und der Südwestwind weht mäßig. In der Nacht zum Freitag bleibt es dann wolkig bis gering bewölkt und niederschlagsfrei. Schwacher Wind kommt auf bei 15 bis 11 Grad.
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1: Liebe Hörer und Hörerinnen, wöchentlich grüßt uns die Orgelmusik. Auch heute kommen Sie ab 11.30 Uhr wieder in den Genuss eines bunten Programms verschiedener Epochen. Kantor Johannes Richter spielt im Rahmen der Reihe Von O bis O, von Ostern bis Oktober, an der großen Schusterorgel in der Blasikirche Nordhausen. Machen Sie Ihre Mittagspause 11.30 Uhr bis ca. 12 Uhr in der stimmungsvollen Kirche und lassen für die Kirchengemeinde St. Blasi Altendorf Nordhausen eine Spende da. Der Eintritt ist zwar frei, aber die Veranstalter freuen sich über eine Wertschätzung. Und am Abend geht's für Sie vielleicht in den Stadtpark. Der Kreissportbund Nordhausen bietet wöchentlich unterschiedliche Aktivitäten an. Heute die Fitnesslaufgruppe mit Uwe Fabian. Um 18 Uhr treffen sich alle Interessierten am Zollhäuschen und verbringen anderthalb Stunden mit dem Laufen sowie Kräftigungs- und Mobilitätsübungen, die für jedes Leistungsniveau geeignet sind. Ausdauer, Beweglichkeit und allgemeine Fitness stehen im Mittelpunkt. Und was gibt es Besseres, als sich nicht allein zu quälen, zu trainieren, sondern sich in einer Gruppe sportlich zu betätigen. Schließen Sie sich also ruhig heute 18 Uhr für anderthalb Stunden der Laufgruppe um Uwe Fabian an, in bequemer Kleidung und mit festem Schuhwerk. Haben Sie Ihre tägliche Dosis Sport schon hinter sich, dann freut sich das Theater Naturfestival weiterhin über Besuch. Nur noch bis zum 23. August reicht das Programm auf der Waldbühne in Bennekenstein. Nutzen Sie die Gelegenheit heute um 18 Uhr, um sich das Weiße Dorf anzusehen. Ein Schauspiel aus Frankfurt am Main unter der Regie von Cornelius Eich und mit den Darstellenden Marlene-Sophie Hagen und Maximilian Pulst. Der mehrfach ausgezeichnete Text erzählt mit trockenem Humor, messerscharfen Dialogen und großer sprachlicher Präzision von Erfolg, Sehnsucht und den Geschichten, die wir uns über unser eigenes Leben erzählen. Wie viel Selbstmanipulation findet in Ihrer Erinnerung statt, liebe Hörer und Hörerinnen? Ein spannendes Stück heute 18 Uhr auf der Waldbühne in Bennekenstein. Und im Anschluss bietet das Theater Naturfestival bei freiem Eintritt noch eine Stückentwicklung von Helge Schmidt und Team aus Hamburg. 20 Uhr ist in Hashtag Armutsbetroffen die Realität von Millionen Menschen Thema. Verzicht, Scham, unsichtbare Armut. Ja, auch das gibt es in Deutschland und das wird auf der Waldbühne schonungslos angesprochen und künstlerisch umgesetzt. Schauen Sie unbedingt auf die Webseite www.theaternatur.de, um am letzten Festivalwochenende vielleicht noch das eine oder andere Stück anzusehen. Es ist viel los an den letzten beiden Augustwochenenden, aber vielleicht lässt es sich ja auch verbinden. Der Hexenbesen ist ja nicht weit entfernt, wenn noch Programm gewünscht sein sollte. Und auch das Programm bei Radio NO zieht mit dem Ende der Sommerferien deutlich an. So darf ich heute in der Lessing-Regelschule die erste Infoveranstaltung zu unserem Projekt Deine Stimme abhalten. In diesem Projekt arbeiten wir mit zwei Nordhäuser Schulen zusammen und begleiten die Schülersprecherwahlen, die ja laut Vorgabe innerhalb der ersten 5 Schulwochen stattfinden müssen. Alle 2 Jahre werden in jeder Schule neue Schülersprecherinnen und Schülersprecher gewählt, um Anliegen in die verschiedenen Verwaltungsebenen zu kommunizieren und zurück und natürlich um als Stimme aller schulpflichtigen Personen bei Umstrukturierungen und Veränderungen auf das Mitspracherecht zu bestehen. Wir wollen ja nicht vergessen, dass Nordhausen kinderfreundliche Kommune ist und damit auch eine gewisse Verantwortung gegenüber eingegangenen Verpflichtungen hat. Unser Beitrag ist hier dieses Projekt. Deine Stimme, welches die jungen Kandidierenden in ihrem Wahlkampf unterstützen und in ihrer Selbstwahrnehmung stärken soll. Außerdem ist es doch schön, wenn viele das Wahlrecht ab 16 fordern, wenn die Kids das auch schon mal in geschützterem Rahmen ausprobieren konnten, oder? Ein großer Dank geht bei der Gelegenheit an das Programm Demokratie Leben und das Ministerium für Bildung, Familie, Senioren, Frauen und Jugend. Wir berichten bis zur Wahlentscheidung aus der Lessing-Schule und dem Herder-Gymnasium von dem spannenden Prozess. Und damit wünscht Radio NO allen Zuhörern einen eindrucksvollen Donnerstag.

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1: Moin, hier ist Angelique Thibault und ich sitze jetzt zusammen mit Christian Mädler von der Fähren Fahrradtour mit dem Segelcafé. Und das Projekt mit dem Fernsegelcafé einmal von Hamburg bis ins Sächsische Freiberg zu fahren, ist auch ein Sprung aus den Gedanken von Christian Mädler, der sich aus Freiberg sehr engagiert für den Fernhandel und eine Truppe von insgesamt 6 Personen dazu ermutigt hat, auch bis nach Nordhausen über den Brocken zu fahren. Und über die Beweggründe und die Gedanken möchte ich mich jetzt mit Christian Mädler nochmal austauschen für Radio Enno. Lieber Christian, wie kommt es eigentlich dazu, dass ihr so eine weite Strecke fahrt? Wie bist du darauf gekommen und was ermutigt dich dazu?
2: Also ich habe selbst 2 Leidenschaften. Das eine ist der faire Handel, bei dem ich seit 20 Jahren mitmache, seit meinem freiwilligen ökologischen Jahr im Weltladen Aue und auch im Weltladen in Freiberg mitgegründet habe. Und das andere ist das Radfahren. Da habe ich auch mal eine Tour gemacht von Freiberg bis Vietnam. 9000 Kilometer, ein gutes halbes Jahr. Und auf dieser Kaffeefahrt lässt sich beides super verbinden. Und wir machen eine schöne Öffentlichkeitsarbeit auch für fairen Handel, nachhaltige Mobilität und tragen diese Gedanken auch weiter an andere Menschen, was uns sehr freut.
1: Genau, weil wichtig ist dabei auch zu sagen, dieser faire Segelcafé wird mit einem Segelschiff von Nicaragua bis nach Hamburg gesegelt und transportiert als Alternative zu den großen Dampfschiffen, die mit Erdöl und anderen Mineralien betrieben werden. Eine klimaneutrale Alternative sind die Segelschiffe in dieser Form, aber es gibt tatsächlich halt keinen klimaneutralen Weg, der durch Deutschland fährt. Und da als kleines Zeichen sind sozusagen diese mutigen Radfahrer unterwegs und bringen uns diesen Segelcafé über die verschiedenen Weltläden. Insgesamt werden 15 Weltläden besucht und halt auch faire Städte sind dabei. Und welche Hürden habt ihr bisher erlebt? Worüber kannst du berichten und was nehmt ihr daraus mit als positiven Gedanken?
2: Also Schwierigkeiten gab es zum Beispiel einmal eine gerissene Felge oder 37 Grad und Radfahren, über 80 Kilometer, das war nicht so einfach. Natürlich der Brocken mit seinen über 1100 Metern über Null, wo wir darauf fahren mussten und auch Regenetappen. Und ja, der Weg ist das Ziel. Wir freuen uns immer, dass wir mit so vielen positiven Menschen auch hier im ländlichen Raum uns austauschen können, die sich für den Fernhandel einsetzen, nehmen überall andere Geschichten mit. Hier in Nordhausen zum Beispiel waren wir im Weltladen. Das ist ganz spannend, dass sie auch Essensangebote dort haben im Weltladen, was ich noch nie so gesehen habe. In der Art ein Kaffeeangebot oder auch direkt von den Philippinen Rucksäcke, Taschen holen und verkaufen hier im Weltladen. Und das sind wieder so tolle Ideen, die man sich arbeiten lässt und vielleicht dann auch in Freiberg versucht mitzunehmen und umzusetzen und dann andere Weltläden weiterzugeben. Vielleicht auch, wenn wir heute nach Sondershausen fahren und nach Sommer da, dass wir auch davon erzählen.
1: Und vielleicht noch einmal, hast du Ratschläge oder worauf sollte man achten, wenn man selbst solche Aktionen starten möchte, faire Aktionen, Fahrradaktionen? Genau, kannst du da vielleicht noch mal ein paar Ratschläge oder Tipps geben, gerade durch dein großes Wissen?
2: Also in Sachen Radfahren kann ich sagen, mit Gruppe, wir hatten ja insgesamt bis jetzt 20 Radler dabei, das meiste waren mal 14 Personen, dass man immer die Gruppe gut mitnimmt, dass man auch zusammen überlegt, wann will man morgens frühstücken oder starten und dass gemeinsam auch aufeinander achtet, dass die Stärkeren vielleicht auch ein bisschen mehr Gewicht vom Kaffee nehmen und sowas in Sachen fairer Handel. Mehr die Idee, versuchen an die Öffentlichkeit zu kommen mit kreativen Ideen vielleicht auch. Wir versuchen das auch häufig über Pressearbeit mitzumachen und immer auch was Kreatives wie diese Kaffeetour jetzt anzubieten.
1: Ganz lieben Dank. Also halt auch nochmal, wir frühstücken heute auch nochmal in der Altendorfer Kirche, in der Herzschlagkirche, gemeinsam mit fairen und Bioprodukten und regionalen Produkten zusammen mit der Radtruppe. Da wird auch sicherlich nochmal ein wunderschönes Bild entstehen für Radio Enno. Ich bedanke mich auf jeden Fall. Ich wünsche euch natürlich ganz viel Erfolg, weiterhin Motivation und schön, dass ihr hier seid in Nordhausen.
2: Vielen Dank, dass wir hier so herzlich aufgenommen wurden.
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3: Guten Morgen, liebe Hörer. Hier spricht Auguste Sandner und das sind unsere aktuellen Aussichten. Heute erwarten uns neben Wolken zeitweise auch heitere, trockene Abschnitte. Allenfalls kündigt der Deutsche Wetterdienst vereinzelt kurze Schauer an. Die Tageshöchsttemperaturen liegen bei 23 bis 25 Grad, im Harz bei 18 bis 23 Grad und der Südwestwind weht mäßig. In der Nacht zum Freitag bleibt es dann wolkig bis gering bewölkt und niederschlagsfrei. Schwacher Wind kommt auf bei 15 bis 11 Grad.
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3: Liebe Hörer und Hörerinnen, wöchentlich grüßt uns die Orgelmusik. Auch heute kommen Sie ab 11.30 Uhr wieder in den Genuss eines bunten Programms verschiedener Epochen. Kantor Johannes Richter spielt im Rahmen der Reihe von O bis O, von Ostern bis Oktober, an der großen Schusterorgel in der Blasikirche Nordhausen. Machen Sie Ihre Mittagspause 11.30 Uhr bis ca. 12 Uhr in der stimmungsvollen Kirche und lassen für die Kirchengemeinde St. Blasi Altendorf Nordhausen eine Spende da. Der Eintritt ist zwar frei, aber die Veranstalter freuen sich über eine Wertschätzung. Und am Abend geht's für Sie vielleicht in den Stadtpark. Der Kreissportbund Nordhausen bietet wöchentlich unterschiedliche Aktivitäten an. Heute die Fitnesslaufgruppe mit Uwe Fabian. Um 18 Uhr treffen sich alle Interessierten am Zollhäuschen und verbringen anderthalb Stunden mit dem Laufen sowie Kräftigungs- und Mobilitätsübungen, die für jedes Leistungsniveau geeignet sind. Ausdauer, Beweglichkeit und allgemeine Fitness stehen im Mittelpunkt. Und was gibt es Besseres, als sich nicht allein zu quälen, zu trainieren, sondern sich in einer Gruppe sportlich zu betätigen. Schließen Sie sich also ruhig heute 18 Uhr für anderthalb Stunden der Laufgruppe um Uwe Fabian an, in bequemer Kleidung und mit festem Schuhwerk. Haben Sie Ihre tägliche Dosis Sport schon hinter sich, dann freut sich das Theater Naturfestival weiterhin über Besuch. Nur noch bis zum 23. August reicht das Programm auf der Waldbühne in Bennekenstein. Nutzen Sie die Gelegenheit heute um 18 Uhr, um sich das Weiße Dorf anzusehen. Ein Schauspiel aus Frankfurt am Main unter der Regie von Cornelius Eich und mit den Darstellenden Marlene-Sophie Hagen und Maximilian Pulst. Der mehrfach ausgezeichnete Text erzählt mit trockenem Humor, messerscharfen Dialogen und großer sprachlicher Präzision von Erfolg, Sehnsucht und den Geschichten, die wir uns über unser eigenes Leben erzählen. Wie viel Selbstmanipulation findet in Ihrer Erinnerung statt, liebe Hörer und Hörerinnen? Ein spannendes Stück heute 18 Uhr auf der Waldbühne in Bennekenstein. Und im Anschluss bietet das Theater Naturfestival bei freiem Eintritt noch eine Stückentwicklung von Helge Schmidt und Team aus Hamburg. 20 Uhr ist in Hashtag Armutsbetroffen die Realität von Millionen Menschen Thema. Verzicht, Scham, unsichtbare Armut. Ja, auch das gibt es in Deutschland und das wird auf der Waldbühne schonungslos angesprochen und künstlerisch umgesetzt. Schauen Sie unbedingt auf die Webseite www.theaternatur.de, um am letzten Festivalwochenende vielleicht noch das eine oder andere Stück anzusehen. Es ist viel los an den letzten beiden Augustwochenenden, aber vielleicht lässt es sich ja auch verbinden. Der Hexenbesen ist ja nicht weit entfernt, wenn noch Programm gewünscht sein sollte. Und auch das Programm bei Radio Enno zieht mit dem Ende der Sommerferien deutlich an. So darf ich heute in der Lessing-Regelschule die erste Infoveranstaltung zu unserem Projekt Deine Stimme abhalten. In diesem Projekt arbeiten wir mit zwei Nordhäuser Schulen zusammen und begleiten die Schülersprecherwahlen, die ja laut Vorgabe innerhalb der ersten 5 Schulwochen stattfinden müssen. Alle 2 Jahre werden in jeder Schule neue Schülersprecherinnen und Schülersprecher gewählt, um Anliegen in die verschiedenen Verwaltungsebenen zu kommunizieren und zurück und natürlich um als Stimme aller schulpflichtigen Personen bei Umstrukturierungen und Veränderungen auf das Mitspracherecht zu bestehen. Wir wollen ja nicht vergessen, dass Nordhausen kinderfreundliche Kommune ist und damit auch eine gewisse Verantwortung gegenüber eingegangenen Verpflichtungen hat. Unser Beitrag ist hier dieses Projekt. Deine Stimme, welches die jungen Kandidierenden in ihrem Wahlkampf unterstützen und in ihrer Selbstwahrnehmung stärken soll. Außerdem ist es doch schön, wenn viele das Wahlrecht ab 16 fordern, wenn die Kids das auch schon mal in geschützterem Rahmen ausprobieren konnten, oder? Ein großer Dank geht bei der Gelegenheit an das Programm Demokratie Leben und das Ministerium für Bildung, Familie, Senioren, Frauen und Jugend. Wir berichten bis zur Wahlentscheidung aus der Lessing-Schule und dem Herder-Gymnasium von dem spannenden Prozess. Und damit wünscht Radio Enno allen Zuhörern einen eindrucksvollen Donnerstag.
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1: Hallo liebe Zuhörerinnen und Zuhörer von Radio Enno. Wir feiern am Samstag unser Bibliotheksfest am 22. August. Es geht rund um das Thema Comic und Manga und wir würden uns total freuen, wenn ihr reichlich bei uns erscheint.
2: Von 10 bis 14 Uhr gibt's viele verschiedene tolle Attraktionen.
3: Ja, da wäre zum Beispiel die Olivia Viehweg, eine Comicautorin, die uns natürlich um 11 mit einer interaktiven Lesung beglückt. Das Team von Retromat ist da mit einer Retro-Gaming-Ecke und einem Fotopoint, wo man sich als Anime-Charaktere fotografieren lassen kann. Wir haben Cosplay da, wir haben verschiedene Workshops, einmal von der Jugendkunstschule und einmal von einer Künstlerin. Es gibt natürlich wie immer allerlei zum Basteln, zum Spielen, es gibt Kinderschminken, es gibt natürlich auch Essen und Getränke für alle, die das brauchen. Und wir haben auch eine offene Sammelkartentauschbörse, wo alle ihre Karten gerne mitbringen können.
1: Sehr schön, vielen lieben Dank, liebe Hörer und Hörerinnen, eine herzliche Einladung vom Team der Stadtbibliothek Nordhausen.
2: Hallo!

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1: Guten Morgen, liebe Hörer. Hier spricht Auguste Sandner und das sind unsere aktuellen Aussichten. Heute erwarten uns Nebenwolken, zeitweise auch heitere, trockene Abschnitte. Allenfalls kündigt der Deutsche Wetterdienst vereinzelt kurze Schauer an. Die Tageshöchsttemperaturen liegen bei 23 bis 25 Grad, im Harz bei 18 bis 23 Grad und der Südwestwind weht mäßig. In der Nacht zum Freitag bleibt es dann wolkig bis gering bewölkt und niederschlagsfrei. Schwacher Wind kommt auf bei 15 bis 11 Grad.
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1: Liebe Hörer und Hörerinnen, wöchentlich grüßt uns die Orgelmusik. Auch heute kommen Sie ab 11.30 Uhr wieder in den Genuss eines bunten Programms verschiedener Epochen. Kantor Johannes Richter spielt im Rahmen der Reihe von O bis O, von Ostern bis Oktober, an der großen Schusterorgel in der Blasikirche Nordhausen. Machen Sie Ihre Mittagspause 11.30 Uhr bis ca. 12 Uhr in der stimmungsvollen Kirche und lassen für die Kirchengemeinde St. Blasi Altendorf Nordhausen eine Spende da. Der Eintritt ist zwar frei, aber die Veranstalter freuen sich über eine Wertschätzung. Und am Abend geht's für Sie vielleicht in den Stadtpark. Der Kreissportbund Nordhausen bietet wöchentlich unterschiedliche Aktivitäten an. Heute die Fitnesslaufgruppe mit Uwe Fabian. Um 18 Uhr treffen sich alle Interessierten am Zollhäuschen und verbringen anderthalb Stunden mit dem Laufen sowie Kräftigungs- und Mobilitätsübungen, die für jedes Leistungsniveau geeignet sind. Ausdauer, Beweglichkeit und allgemeine Fitness stehen im Mittelpunkt. Und was gibt es Besseres, als sich nicht allein zu quälen, zu trainieren, sondern sich in einer Gruppe sportlich zu betätigen. Schließen Sie sich also ruhig heute 18 Uhr für anderthalb Stunden der Laufgruppe um Uwe Fabian an, in bequemer Kleidung und mit festem Schuhwerk. Haben Sie Ihre tägliche Dosis Sport schon hinter sich, dann freut sich das Theater-Naturfestival weiterhin über Besuch. Nur noch bis zum 23. August reicht das Programm auf der Waldbühne in Bennekenstein. Nutzen Sie die Gelegenheit heute um 18 Uhr, um sich das Weiße Dorf anzusehen. Ein Schauspiel aus Frankfurt am Main unter der Regie von Cornelius Eich und mit den Darstellenden Marlene-Sophie Hagen und Maximilian Pulst. Der mehrfach ausgezeichnete Text erzählt mit trockenem Humor, messerscharfen Dialogen und großer sprachlicher Präzision von Erfolg, Sehnsucht und den Geschichten, die wir uns über unser eigenes Leben erzählen. Wie viel Selbstmanipulation findet in Ihrer Erinnerung statt, liebe Hörer und Hörerinnen? Ein spannendes Stück heute 18 Uhr auf der Waldbühne in Bennekenstein. Und im Anschluss bietet das Theater-Naturfestival bei freiem Eintritt noch eine Stückentwicklung von Helge Schmidt und Team aus Hamburg. 20 Uhr ist in Hashtag Armutsbetroffen die Realität von Millionen Menschen Thema. Verzicht, Scham, unsichtbare Armut. Ja, auch das gibt es in Deutschland und das wird auf der Waldbühne schonungslos angesprochen und künstlerisch umgesetzt. Schauen Sie unbedingt auf die Webseite www.theaternatur.de, um am letzten Festivalwochenende vielleicht noch das eine oder andere Stück anzusehen. Es ist viel los an den letzten beiden Augustwochenenden, aber vielleicht lässt es sich ja auch verbinden. Der Hexenbesen ist ja nicht weit entfernt, wenn noch Programm gewünscht sein sollte. Und auch das Programm bei Radio Enno zieht mit dem Ende der Sommerferien deutlich an. So darf ich heute in der Lessing-Regelschule die erste Infoveranstaltung zu unserem Projekt Deine Stimme abhalten. In diesem Projekt arbeiten wir mit zwei Nordhäuser Schulen zusammen und begleiten die Schülersprecherwahlen, die ja laut Vorgabe innerhalb der ersten 5 Schulwochen stattfinden müssen. Alle 2 Jahre werden in jeder Schule neue Schülersprecherinnen und Schülersprecher gewählt, um Anliegen in die verschiedenen Verwaltungsebenen zu kommunizieren und zurück und natürlich um als Stimme aller schulpflichtigen Personen bei Umstrukturierungen und Veränderungen auf das Mitspracherecht zu bestehen. Wir wollen ja nicht vergessen, dass Nordhausen kinderfreundliche Kommune ist und damit auch eine gewisse Verantwortung gegenüber eingegangenen Verpflichtungen hat. Unser Beitrag ist hier dieses Projekt. Deine Stimme, welches die jungen Kandidierenden in ihrem Wahlkampf unterstützen und in ihrer Selbstwahrnehmung stärken soll. Außerdem ist es doch schön, wenn viele das Wahlrecht ab 16 fordern, wenn die Kids das auch schon mal in geschützterem Rahmen ausprobieren konnten, oder? Ein großer Dank geht bei der Gelegenheit an das Programm Demokratie Leben und das Ministerium für Bildung, Familie, Senioren, Frauen und Jugend. Wir berichten bis zur Wahlentscheidung aus der Lessing-Schule und dem Herder-Gymnasium von dem spannenden Prozess. Und damit wünscht Radio Enno allen Zuhörern einen eindrucksvollen Donnerstag.
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3: Hallo aus Tauschers Plattenkiste, sagt der Alex. Wir beschäftigen uns ab jetzt mit einer Sache, ja, wir alle haben es schon mal getan und sicher nicht nur einmal. Es heißt, dass wir es sogar mehrfach am Tag tun, manchmal ganz klein, weil es nicht anders geht. Gibt es im Alltäglichen wie in der großen Politik. Die Lüge und das Lügen. Und damit nun viel Spaß im ersten Teil der Lügenlieder aus meinem Archiv.
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0: Max Rabe, kleine Lügen. Und genau darum, um diese kleinen Lügen soll es in unseren Liedern gehen. Die großen Lügen in der Politik, in der Gesellschaft, die lassen sich gar nicht in Lieder fassen. Die werden wir sicher nur am Rande streifen. Aber die kleinen Unwahrheiten, wenn es um Liebe und Treue geht, die passen eben in einen Schlager, in einen Chanson. Und das war schon vor rund 100 Jahren so, in der Zeit der rauschenden Schellackplatten.
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1: Auch wenn sie ihn betrügt, weil sie so zaubernd lügt, kann er etwas Schönes finden an ihren Lügen. Das war Dolph Brandmeier mit dem Lied über lauter Lügen. Und bei uns ein ganz, ganz, ganz, ganz seltener Gast auf der Bühne der Erinnerungen. Ich habe ihn noch mit Marika Röck im Duett, aber sonst finden sich bei mir jedenfalls wenig Plattenaufnahmen mit diesem Sänger, Komponisten und Textdichter. Er wurde im Jahr 1913 im damaligen Böhmisch Lipa geboren, heute Česká Lípa in Tschechien. Dolph Brandmeier begann als Pianist und Sänger bei der damaligen deutschsprachigen Abteilung des Tschechischen Rundfunks in Praha. Durch eben das Radio und auch durch die Tourneen wurde er ja mit dem Anschluss Tschechiens an das Dritte Reich auch in ganz Deutschland bekannt. Die Grammophon, die nahm Platten mit ihm auf, aber eben bei mir finden sich keine von der Grammophon. Parallel stand er als Kabarettist auf der Bühne, zum Beispiel im damals legendären Kadiko in Berlin, also dem Kabarett der Komiker von Willy Schäffer. Nach dem Zweiten Weltkrieg stand Dolph Brandmeier nicht mehr als Sänger auf der Bühne, zunächst noch als Orchesterleiter und später schrieb er Musik für Filme und für unzählige Schlager und auch für zwei Operetten. Die eine heißt Herzen auf Urlaub und die andere Frau ohne Standesamt. Beide sind mir unbekannt, muss ich bei Gelegenheit mal in die Musik reinhören. Bin mir sicher, dass sich da einiges findet hier für unsere Sendung, die immer wieder Neues Altes entdeckt. Tauschers Plattenkiste, die Kultserie auf dieser Welle.
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0: Ja.
1: Ничего, gar nichts. Alles Lüge, was er ihr erzählt hat von Liebe und Treue. Ein Lied, das ich in unserer Treue-Serie sehr ausführlich und in den Erzählliedern bereits mit angespielt hatte. Aber ich glaube, ich hatte es noch nicht mit der Schauspielerin Camilla Horn aufgelegt. Was du mir erzählt hast von Liebe und Treue, das war Lüge. Ничего. Ja, sie, Camilla Horn, stand bereits in den 20ern voriges Jahrhundert auf der Bühne und starb in Gilching. Gilching liegt südwestlich von München. Auf dem Friedhof in Herrsching am Ammersee, da fand Camilla Horn ihre letzte Ruhe. Wenn ich sage, bei meiner nächsten Runde mit dem Rad zum Ammersee schaue ich mal auf dem Friedhof vorbei. Na, ich glaube, ich würde mir selbst etwas vorlügen. Die Zeit ist einfach immer so knapp. Und so ist es auch mit diesen Lügen. Manchmal sind es ja diese kleinen Nuancen, die von der Wahrheit abweichen. Oder es sind eben diese Weisheiten, die uns bestärken. Oft erscheint die Lüge als die bessere Wahrheit.

Musik aus den frühen 2000ern aus Augsburg, die Gruppe Anjayo über kleine Lügen. Es gab von den Jungs mehrere Alben, aber dann gründeten sie ihre Familien und gingen in Pause und kamen nicht wieder zusammen zurück auf die Bühne. Also gehen wir jetzt von Augsburg mal so geschätzt 50, 60, maximal 70 Kilometer nach Süden, leicht Südost, Südwest könnte es sein, aber im Prinzip rein nach Süden und landen in den Alpen, im Alpenvorland, im wunderschönen Pfaffenwinkel und treffen da die Schönegger Almmusikanten. Ihre Komposition zu unserem Thema Lügen heißt Ehrenwort. Na dann wollen wir uns drauf.

Volksmusik aus dem Alpenvorland. Ehrenwort heißt diese Melodie und ich gebe Ihnen selbiges. So wahr mir Gott helfe, dass es hier weitergeht mit Musik.

Jemand sagte mal, alles, was links von dem Aber gesagt wird, ist eine Lüge. Und damit unser Wort hier, was die Musik weiter antreibt. Die Lüge und das Lügen. Und damit nun weiter im zweiten Teil der Lügenlieder aus meinem Archiv. Viel Spaß!

Juliane Werding, wahre Lügen aus ihren starken Alben der späten 80er. Jenseits der Nacht hieß diese Langspielplatte und darauf unter anderem die starke Nummer Vielleicht irgendwann oder auch Tränen im Ozean, wie ich sagte. Ja, alles starke Lieder einer sehr starken Frau. Und hier noch einer, der hatte genau in dieser Zeit damals auch sehr starke Lieder gesungen, wie auch jetzt, sehr stark präsent. Roland Kaiser.

Roland Kaiser, Applaus für deine Lügen. Greife ich doch mal ins Buch der Lebensweisheiten. Die Ahnung einen selten betrügt, auch wenn man sich oft selbst belügt. Und noch etwas, was für die Zukunft zu untersuchen wäre. Menschlich wäre, wenn künstliche Intelligenz lügt. Ich versichere Ihnen, meine Damen und Herren, hier in dieser Sendung ist keine künstliche Intelligenz dabei, noch erreicht die natürliche. Und glauben Sie wirklich, die künstliche Intelligenz würde so eine Scheibe wie die nächste finden? Tauschers Plattenkiste. Die Kultserie auf dieser Welle ist noch handbetrieben und findet eben Musik dieser großen Film- und Theaterschauspielerin.

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0: Lächle noch einmal und lüge. Wenn ich während dieses Titels ein Musikerkennungsprogramm laufen lasse, dann erkennt er die Sängerin, ist aber bei weitem nicht bei allen Aufnahmen der Fall, wenn eben dieses Lied oder auch die Platte oder eine Einspielung nicht schon mal gescannt wurde von irgendjemandem. Und das ist eben dann doch die Voraussetzung in der Regel, die natürliche, also die menschliche Intelligenz. Hier war es, und das wusste auch das Identifikationsprogramm, Hilde Hildebrand gewesen. Lächle noch einmal und lüge, Hilde Hildebrand. Da baue ich eben auch gerne mal die Brücke zur natürlichen Intelligenz. Komm, spiel mit mir, blinde Kuh, sagen sie einmal. Und ab und zu, sogar nicht selten, an der Seite der goldenen Sieben. Und eine Melodie, ja, die wird uns noch in Variation durch diese kleine Serie auch danke menschlicher Intelligenz begleiten. Es ist höchste Zeit, sie jetzt mal anzuspielen. Zunächst ganz kurz in einer satirischen Bearbeitung mit Otto Walkes.
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Ja, das Publikum hatte den Ohrwurm präsentiert. Deinen Lügen nicht. Gibt es später auch noch als Trainer Lügen nicht. Ist aber natürlich die Träne im Ursprung mit Michael Holm. Und so zart wie die Träne versucht hat zu lügen, kommt diese Melodie jetzt auf der Panflöte.

Soleado und Tränen lügen nicht, wird noch zum Ohrwurm werden, versprochen. Und Sie bleiben bitte dran, meine Damen und Herren. Höre ich da ein Nicken? Dann soll es so sein. Also bitte nicht lügen, nicht lügen. Ich würde das nur ganz schwer verzeihen.

Meist tut man es bewusst. Wenn es unbewusst ist, dann wäre es nicht wissen. Aber bewusst ist es eben die Lüge und die steckt in unserer Musik. Jetzt viel Spaß im dritten Teil der Lügenlieder aus meinem Archiv.

so wie man auch Jahrzehnte zuvor schon sang, die Männer sind alle Verbrecher. Stimmt einfach nicht. Es gibt solche und solche. Und auch Frauen soll es geben, die gerne flunkern. Und als Beweis jetzt dieser Mann, der will nur noch ehrlich sein.

Ralf Bursi, keine Lüge mehr, ist leider bereits eine Erinnerung an diesen großen Popsänger aus der ehemaligen DDR, der nach der Wende Musik für zum Beispiel Nena schrieb, auch für andere. Lügen in der Musik beschäftigen uns hier, aber Lügen begleiten unser Leben. Fast tagtäglich, wenn wir die Nachrichten einschalten und so manches Statement eines Politikers hören, dann darf dessen Wahrheitsgehalt zumindest angezweifelt werden, ohne dass ich hier irgendwie Pauschalschelte betreiben möchte, weil das wie immer Wasser auf die Mühlen der Falschen ist. Aber es gab ja im Rückblick in der Politik so große Lügen. Sie erinnern sich vielleicht, wenn ich an die Begründung der USA für den Irakkrieg denke, ja, mit diesen Chemiewaffen und so weiter. Vieles andere beim Thema Ukraine könnte ich Ähnliches anführen. Und letztlich wird doch diese Weisheit obsiegen. Wer ein Hemd aus Lügen trägt, muss sich nicht wundern, wenn es reißt. Kein

Keine Lüge reicht je bis zur Wahrheit. Auf den Punkt gebracht von Freiwild. Hier in Tauschers Plattenkiste der Kultserie auf dieser Welle. Wir spielen Variationen.

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1: Trainer, lüge nicht.
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Udo Jürgens sang und im Hintergrund summte die Fußballnationalmannschaft des Jahres 1989. Trainer lügen nicht. Und wir wissen ja, welcher große damals Trainer war. Franz Beckenbauer, der die Deutschen dann ein Jahr später zum WM-Titel führte. Franz hatte, und das ist ihm ja posthum längst verziehen worden, halt auch mal eine kleine Liebeslüge vollbracht mit süßen Folgen. Ich meine eben den Nachwuchs damals vom Seitensprung. Und vielleicht hat sich ja seine bessere Hälfte bereits davor gedacht, das, was jetzt das Orchester Ilja Liwschakow spielt. Auch du wirst mich einmal betrügen.

Das Orchester Ilja Livschakow, auch du wirst mich einmal betrügen, ist ja ein Teil der Lüge, der Betrug oder sogar noch mehr, ja. Ich hoffe nicht, meine Damen und Herren, dass ich Sie irgendwann hier mal belügen muss. Noch darf ich hier nichts als die Wahrheit sagen und dazu gehört eben auch, die Lüge zu präsentieren in unserer Musik, wenn Sie dranbleiben. Gleiche Stelle, gleiche Welle, auf alle Fälle denn. Ciao, sagt der Alex und wie immer, auf Weiterhören.

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3: Hallo aus Tauschers Plattenkiste, sagt der Alex. Wenn sie gut gemacht sind, dann fallen sie erst spät oder manchmal fast gar nicht auf. Aber meist platzen sie irgendwann. Die Lügen. Bei uns dürfen sie auch noch besungen werden. Und damit nun weiter im vierten Teil der Lügenlieder aus meinem Archiv. Viel Spaß.

diese schönen, kraftvollen, orchesterbegleiteten Aufnahmen der frühen DDR-Schlagerjahre. Bärbel Wachholz, deine Blicke können lügen. Wenn sie schon das an den Blicken erkennt, umso besser. Manchmal erkennt man es ja auch an den Lippen. Es gab mal vor langer Zeit einen US-Präsidenten, ich sag nicht welchen, der sagte aber mal, read my lips and I will tell you. Also ich glaube, auch er hatte wohl nur Lippenbekenntnisse. Wir hatten ja eben die Frau, die seine Blicke als Lüge enttarnte. Jetzt der Mann, der die Augen der Frau der Lüge bezichtigt.

eine ähnlich alte Aufnahme wie die von Bärbel Wachholz. Sie war ja unsere Schlagervertreterin aus ehemals Ost, er aus ehemals West, aus ehemals West-Berlin. Budi Buhlan, Liebling, deine Augen lügen, aufgenommen im Jahr 1953 mit dem Orchester von Michael Jari. Und sein Liebling, das war keine geringere als Rita Paul. Aber so untreu darf sie nicht gewesen sein, denn die beiden waren ja ein musikalisches Traumpaar auf der Bühne. Kinderaugen, die können doch nicht lügen, oder? Man sieht es ihnen jedenfalls viel schneller an. Und die Kinder, die jetzt singen werden, die sind ehrlich, denn sie erzählen uns von einem, der lügt.

Das war der Kloppenburger Kinderchor unter der Leitung von Hermann Olberding mit dem Lügenlied, aufgenommen im Jahr 1984 und archiviert von unserem Chorfreund Thorsten Bernauer aus Freudenstadt im Schwarzwald. Er hat auch eine fast chorreif hohe Stimme und kramt mitunter auch solche alten Scheiben aus seinem Schrank heraus. Der Kloppenburger Kinderchor singt heute auch noch, jedenfalls lässt die Internetpräsenz darauf schließen. Nur eben diese eben gehörten jungen Stimmen werden heute schon reife Stimmen sein. Vielleicht ja auch reife Hörerinnen und Hörer von uns im Emsland, denn auch da hört man uns. Tauschers Plattenkiste, die Kultserie auf dieser Welle.

Jetzt wissen wir, wer nicht lügt. Rosen, also Augen und Blicke, die können schon lügen, aber Rosen eben nicht. Elfi Graf. Und noch etwas lügt nicht. Eine kleine salzige Perle, die ab und zu aus unseren Augen tropft.

Roger Whittaker, Tränen lügen nicht. Eine weitere Version des Liedes, das uns jetzt schon diesen korrekten Titel brachte. Wir hatten ja zuvor Udo Jürgens, der sang Tränen lügen nicht. Weiß ich nicht, ob das stimmt, aber jetzt waren es die Tränen. Und noch nicht im Original waren dies, die kommen noch im Original, die Tränen. Und wir lassen hier noch so eine kleine Träne raus auf der Gitarre und auf dem Keyboard.

deinen Lügen nicht. Über Lügner und über die, die die Lügen satt haben, erzähle ich Ihnen in unseren nächsten Lügenliedern. Sie müssen einfach hier dranbleiben, denn ungelogen, bei uns kommt dann auch noch ein richtiges Archivschätzchen aus West und eben eine starke Nummer aus ehemals Ost. Und einer, der wird schreien, alles Lüge. Ja, lauter Lügen hier in diesem Programm, also bleiben Sie dran.

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Logan. Wir machen noch einmal das, was sonst hier in diesem Programm natürlich undenkbar ist. Lügen. Und das auch nur in den Titeln der Musikstücke. Nicht der Moderator, der ist die ehrlichste Haut auf dieser Welt und präsentiert nun den fünften Teil der Lügenlieder aus meinem Archiv. Viel Spaß.

Alles Lüge, Rio Reiser aus dem legendären Album Rio der Erste, 1986 erschien, mit für meine Begriffe den stärksten Nummern von Rio, mit dem König von Deutschland, dem Junimond, Für immer und dich, um nur mal drei zu nennen. Und gerade auch die ersten beiden genannten sind ja bis heute Kracher geblieben. Nur eben dieses schöne Lügenlied, es war mal wieder Zeit, es hier aufzulegen. Ein Jahr später, 1987, veröffentlichte Andreas Martin ein Album mit dem Titel Du bist alles. Und da stellte er unter anderem diese Frage.

Wer behauptet, in Moskau gibt es keine Liebe, der lügt. Und über Moskau und dieses Land gibt es ja leider zu viele, ich will nicht sagen Lügen, Vorurteile. Zurück zum Album, Andreas Martin mit einer traurigen Geschichte.

auch wenn wir lügen müssen. Andreas Martin. Und nun kommen sie, die Tränen, die nicht lügen. Und der, der es 1974 sang mit großem Erfolg. Die Melodie hatte er geklaut, aber eben bei uns in Deutschland zum ersten Mal besungen.

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1: was wirst du anfangen mit deiner Freiheit, die dir jetzt so kostbar erscheint? 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Nein, nein, mein Freund.

Tränen lügen nicht. Michael Holm hatte später auch Mireille Mathieu im Französischen gesungen. Ich denke, wir könnten eine ganze Folge mit fremdsprachigen Versionen bespielen. Hier ist Tauschers Plattenkiste, die Kultserie auf dieser Welle. Wir gehen nun zurück in die Berliner Nachkriegszeit, also späte 40er, frühe 50er. Und es ist eine kleine Radiogeschichte, die ich Ihnen erklären muss. Denn nach dem Ende des Zweiten Weltkrieges war ja Berlin in Sektoren geteilt. Das ehemalige Funkhaus, aus dem die Nazis noch bis Kriegsende sendeten, also das Haus des Rundfunks an der Masurenallee, lag in den Westsektoren, in dem Fall im britischen Sektor. Und der neu gegründete Berliner Rundfunk unter der Kontrolle der Sowjets, der hatte sich in diesem Haus eingenistet und strahlte quasi von hier aus ein ziemlich ideologisches Ostprogramm. Und das war nur möglich, weil die Sowjets hier einzogen, bevor noch die Briten in Berlin ankamen. Zwar riegelten die britischen Soldaten dieses Haus ab und erschwerten den Zugang, aber sie konnten nicht direkt ins Programm eingreifen. Zunächst nicht. Und so wurden hier auch einige größere Ostparteiveranstaltungen abgehalten. Übrigens, wie ich las, auch eine Modenschau. Also es klingt heute lustig, aber es war für damalige Zeiten schon sehr, sehr provozierend, auch gerade in Berlin der Sektoren. Und so wird zum Beispiel da auch noch der 30. Todestag des sowjetischen Revolutionsführers Lenin gefeiert. Erst 1952 sperren die Briten endgültig den Ostberliner Rundfunk aus dem Westen aus und so zieht der Ostberliner Rundfunk in die Nanepa-Straße nach Ostberlin, nennt sich natürlich aber Berliner Rundfunk. Und in der Masurenallee zieht der Sender Freies Berlin ein, also der SFB, heute RBB. Und aus dieser Zeit, als man in Westberlin noch diesen DDR-Staatsrundfunk aus der Masurenallee hörte, erzählten damals die Insulaner vom RIAS. Und der RIAS wiederum, das war der Rundfunk im amerikanischen Sektor Berlins. In Schöneberg lag auch im amerikanischen Sektor. Also, das Lied über die Lügen dieses Rundfunks, ein echtes Archivschätzchen. Genießen Sie es.

Das Lied über die Lügen des Münchhausen, die Rias Insulana. Jahrzehntelang blieb Berlin geteilt und im Äther herrschte ein Kampf um die Wahrheit. Im Westen wurde auch überspitzt und aus Ost-Berlin kamen leider viele, viele Lügen. Im Herbst 1989 hatten die DDR-Bürger genug und einer, der fasste es in einem Lied zusammen, was politisch klingt aus heutiger Sicht, was man ihm damals aber eigentlich nicht als politisches Lied nachweisen konnte, weil es formal ja ein Liebeslied ist und trotzdem passte einer auf und er durfte einige Auftritte eben nicht mit diesem Lied abhalten, Frank Schöbel. Aber eines Tages, als die Freiheit sich so ihren Weg bahnte, auch in den Palast der Republik, konnte er es singen. Dieses Lied aus dem Wendeherbst des Jahres 1989.

Wir brauchen keine Lügen mehr, Frank Schöbel. Ja, und dann kam eine Zeit, die alle Lügen unter sich begrub, die so viel Hoffnung brachte über viele, viele Jahre. Da schien vergessen, dass sich Ost und West einst gegenüberstanden. Ja, und dann kam die neue Eiszeit, die noch gefährlicher ist. Und wieder gibt es Lügen, wie ich finde, nicht nur auf einer Seite.

So, und jetzt bläst er in die Trompete. Heinz Schachner, Tränen lügen nicht, unser Ohrwurm. Ich hoffe, dass wir auch so möglichst wenig Lügen hören, jedenfalls von denen, die unser Leben bestimmen. Unsere Musik hier in diesem Programm, die ist immer wahrhaftig gut. Daher bleiben Sie hier bitte bei uns. Gleiche Stelle, gleiche Welle, auf alle Fälle denn. Ciao, sagt der Alex und wie immer, auf Weiterhören.

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nennen wir es Frühlingslied. 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Veilchen tun, als hätte es nie zuvor laue Luft und blauen Duft gegeben. Die Kastanien zünden feierlich ihre weißen Kerzen an. 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Sag mir nicht, das sei nur Schall und Rauch, denn wer glaubt, der forscht nicht nach Beweisen. Willig füg ich mich dem alten Brauch, ist der Zug der Zeit auch am Entgleisen. 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Mascha Kaleko.

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1: Am Mikrofon begrüßt Sie Peter Jentsch und das sind unsere Schlagzeilen. Neuer Treffpunkt. Begegnungsraum für internationale Studenten. Digitalpakt. 130 Millionen Euro für Thüringer Schulen. Jubiläum. Elrich feiert 1150-jähriges Bestehen und festgefahren. Sattelzug bleibt in Bahnunterführung stecken. Das Wetter. Heute ist es wolkig bei maximal 26 Grad. Am Kornmarkt gibt es einen neuen Treffpunkt. Die Hochschule Nordhausen richtet dort im Rahmen des Projekts Word Nord einen Begegnungsraum ein. Willkommen sind vor allem internationale Studierende und Fachkräfte, aber auch alle anderen Interessierten. Geplant sind Gespräche, Veranstaltungen, Vernetzung und Coworking. Geöffnet ist der Treffpunkt dienstags bis donnerstags von 9 bis 12 Uhr und von 13 bis 15.30 Uhr. Mit Word Nord will die Hochschule Nordhausen internationale Studierende und Fachkräfte beim Ankommen in Nordthüringen unterstützen und dafür gewinnen, in der Region zu bleiben. Einen ausführlichen Beitrag zu diesem Thema hören Sie im Programm von Radio Enno. An rund 200 von insgesamt 900 Schulen ist in Thüringen die Digitalisierung noch nicht auf dem empfohlenen Stand. Das teilte das Bildungsministerium dem MDR mit. In den betroffenen Klassenräumen fehlen demnach zum Beispiel interaktive Wandtafeln oder Beamer. Grund dafür ist unter anderem, dass in manchen Räumen noch kein leistungsfähiges WLAN-Netz vorhanden ist. Dadurch können digitale Geräte nicht zuverlässig genutzt werden. Das soll sich mit dem Digitalpakt 2 ändern. Bis 2032 stehen den Thüringer Schulen dafür rund 130 Millionen Euro zur Verfügung. Elrich feiert an diesem Wochenende sein 1150-jähriges Bestehen. Das Jubiläum in der nördlichsten Stadt Thüringens beginnt bereits heute mit einem Eröffnungsabend und einem Vergnügungspark auf dem Lindenplatz. Morgen steht dann das Schützen- und Heimatfest auf dem Programm. Ein Höhepunkt der Feierlichkeiten ist der große Festumzug am Sonntag. Bis Ende August gibt es außerdem Vorträge zur Stadtgeschichte, Tage der offenen Tür, ein Oldtimer-Treffen und geführte Wanderungen. Auf der Internetseite der Stadt ist zudem ein Jubiläumsvideo mit Bildern aus Elrich von damals und heute zu sehen. Ein feststeckender Sattelzug hat am Dienstagnachmittag mehr als 4 Stunden lang die Straße zwischen Werther und Wolframshausen blockiert. Der 38-jährige Fahrer war mit seinem LKW in einer Eisenbahnunterführung stecken geblieben. Nach Angaben der Polizei hatte er die Gegebenheiten falsch eingeschätzt und war gegen die Tunnelwand geprallt. Wegen eines technischen Defekts konnte der Sattelzug anschließend nicht mehr aus eigener Kraft fahren. An der Unterführung und den Gleisen konnten keine größeren Schäden festgestellt werden. Am LKW dagegen entstand nach Polizeiangaben ein Schaden von rund 20.000 Euro. Der Fahrer blieb unverletzt. Und nun das Wetter für Nordhausen und den Südharz. Heute zeigt sich der Himmel wolkig, es bleibt aber weitgehend trocken. Die Temperaturen steigen auf 23 bis 26 Grad, im Harz werden 18 bis 23 Grad erreicht. Dazu weht ein mäßiger, teils böiger Südwestwind. In der Nacht zum Freitag bleibt es wolkig bis gering bewölkt und trocken. Die Temperaturen gehen dann auf 14 bis 11 Grad zurück. Der Wind weht nur noch schwach.

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1: So, hallo, hallo, Auguste Sandner hier. Ich war am 19. August bei einer Veranstaltung, die unter dem Titel »Am Kornmarkt passiert etwas« beworben wurde. Das Projekt Wort Nord hat dort nun einen Raum gemietet, um mitten im Stadtzentrum Aufmerksamkeit zu erlangen. Eine richtig gute Idee, finde ich. Die Lage ist perfekt. Kann man hier am August-Bebel-Platz fast ein wenig neidisch werden, wenn man an die Möglichkeiten von Begegnungen denkt. Ich meine, so im Erdgeschoss? Aber nein, ernsthaft. Wir gönnen dem Team für Nordhaus natürlich diese Location. Und das, was sie hier im Ort vorhaben, braucht diese Lage auch. Denn es geht um Kontakt. Direkten Kontakt zwischen Menschen, die schon länger hier leben und Menschen, die zum Beispiel zum Studieren hier sind. Nicht ohne Grund rühmt sich unser Oberzentrum Nordhausen mit einer Hochschule. Hier kommen jedes Jahr viele junge, kluge, engagierte, neugierige, kreative und mutige Menschen in die Stadt. Doch vielleicht lasse ich mal die Organisatoren selbst erklären.
2: Hallo, und mit wem habe ich denn das Vergnügen?
3: Hallo, ich bin der Max Nordrott-Spannhaus und arbeite an der Hochschule hier in Nordhausen im Wort Nord-Projekt.
2: Was ist das Wort Nord-Projekt?
3: Das Wort Nord-Projekt, also grundsätzlich, Wort Nord steht für weltoffene Region Thürings, Nordthürings, und ist ein Projekt, was sich überlegt hat, rauszufinden und das Ganze auch zu fördern, wie man junge Talente, internationale Fachkräfte, die wir an der Hochschule sehr viele ausbilden, wie man die hier an die Region Nordthüringen binden kann, und zwar nicht nur im Bereich Jobs, sondern auch im Privaten zum Beispiel.
2: Also Lebensqualität und Ankommen und sich wohlfühlen in der Stadt. Erfahrungsgemäß ist die Hochschule ja irgendwie eine Extra-Welt und Nordhausens Innenstadt eine andere. Jetzt ist hier ein Raum eröffnet worden, mitten in der Stadt. Wie seid ihr denn dazu gekommen?
3: Das war tatsächlich schon von Anfang an Plan des Projektes. In unserem Vorgängerprojekt in Schmalkalden gab es das auch, dass es einen solchen Außenstandort in der Innenstadt gibt. Und wir wollen so ein bisschen die Brücke schlagen zwischen dem ominösen Campus am Weinberg, wo viele gar nicht wissen, was findet da statt, hier in die Nordhäuser Innenstadt, sodass die Nordhäuserinnen und Nordhäuser dadurch besser mitkriegen, was am Campus passiert. Und andererseits wollen wir aber auch die Studierenden, die oftmals nur zwischen Wohnung und Studium unterwegs sind, vielleicht noch zu Lidl einkaufen, aber ansonsten nur Wohnung, Studium, die wollen wir hier auch in die Innenstadt holen. Und das in diesem Raum am besten.
2: Also gab es jetzt eine Auftaktveranstaltung am Kornmarkt, passiert etwas. Dazu bist du aber nicht alleine gewesen, sondern ihr seid ein Team. Wer bist du denn?
4: Ich bin Franziska Gutzeit, ich bin auch Mitarbeiterin der Hochschule in Nordhausen und bin operative Projektkoordinatorin im Projekt.
2: Okay, Koordinatorin, das klingt so nach, wir machen eine Strategie und einen Plan und so weiter. Hat das heute hier bei dieser Auftaktveranstaltung schon so funktioniert, wie ihr euch das vorgestellt habt?
4: Doch, es war sogar noch besser, als wir uns das vorgestellt haben tatsächlich. Also der Raum war voll und die Leute waren total offen und haben mit uns gesprochen und haben ihre Ideen eingebracht. Also es hat eigentlich so unsere Erwartungen sogar übertroffen.
2: Jetzt gibt es diesen Raum. Ihr habt Öffnungszeiten, hast du gesagt. Magst du die kurz nennen?
4: Genau, also momentan ist unser Raum von Dienstag bis Donnerstag geöffnet, von 9 bis 12 Uhr und dann nochmal 13 bis 15.30 Uhr.
2: Und wer soll in dieser Zeit zu euch kommen? Was wünscht ihr euch, Max?
3: Alle, die interessiert sind am Projekt, alle, die Austausch wollen, die Begegnung wollen, und da muss ich noch ein kleines Aber dahinter setzen, natürlich aber auch alle, die vielleicht nicht zu den Öffnungszeiten Zeit haben, denn wir planen natürlich, so wie die Veranstaltung heute, auch viele Veranstaltungen außerhalb unserer Kernöffnungszeiten. Und wir wollen natürlich gerne auch mit Vereinen, mit Organisationen, mit Unternehmen zusammenarbeiten, die hier auch Veranstaltungen, die Begegnung schaffen sollen, in den Räumlichkeiten hier am Kornmarkt 4 stattfinden lassen.
2: Magst du noch kurz was sagen, wer dahinter steckt?
4: Also das Projekt Wort Nord ist ein Projekt der Hochschule Nordhausen, ist gefördert durch den Freistaat Thüringen aus den Mitteln des Europäischen Sozialfonds, und wir bauen auch auf die Expertise vom Interculture-Verein aus Jena. Also viele Erfahrungen, weil die haben dort auch schon in dem Projekt in Schmalkalden gearbeitet, und da können wir sehr viel Erfahrung, sehr viel Expertise auch rausziehen. Mit dem arbeiten wir auch zusammen.
2: wenn man noch weitere Informationen haben will oder sich mit euch in Kontakt setzen möchte? Wie macht man das, außer zu den Öffnungszeiten zu kommen?
4: Also wir haben unterschiedlichste Kanäle. Man kann uns auf Instagram zum Beispiel folgen. Wir haben einen eigenen Instagram-Account. Auch auf LinkedIn haben wir zwar keinen eigenen Account, aber man kann der Hochschule folgen und findet da immer sehr viele Informationen über uns. Wir haben eine eigene Website, www.wortnord.de. Da gibt es auch immer alle Informationen. Da werden auch in Zukunft alle Veranstaltungen veröffentlicht, die wir machen. Und wir sind auch sehr aktiv, was Öffentlichkeitsarbeit angeht. Also man wird von uns auch immer in der Zeitung lesen.
2: Vielen lieben Dank hier vom Projekt Wort Nord.
1: Am 19. August zur Eröffnung des Begegnungsraums am Kornmarkt 4 haben Max Nordrott-Spannaus und Franziska Gutzeit den Gästen super sympathisch und im wahrsten Sinne des Wortes Raum gegeben. Ganz konkrete Ideen, wie zum Beispiel eine Theatergruppe, ein Spazierclub, Vorstellungsrunden mit ausländischen Studierenden und Infoabende zu aktuellen Projekten an der Hochschule Nordhausen wurden schon auf die Angebotsliste geschrieben. Die VHS will Kurse vorstellen, der Schrank e.V. könnte sich eine Kooperation mit den Sprachcafés vorstellen. Andrew Pekja, Mitarbeiter der Hochschule Nordhausen, der den English Book Club in der Stadtbibliothek ins Leben gerufen hat, will mit Studierenden Gruppenarbeiten dort mitten im Stadtzentrum am Kornmarkt 4 abhalten. Und natürlich werden auch wir uns als Radio gerne dort einbringen, denn Sie wissen, liebe Hörer und Hörerinnen, ich liebe es, mit Menschen ins Gespräch zu kommen, Geschichten aufzunehmen, in den Austausch zu gehen und so weiter. Ach, da passiert wirklich was am Kornmarkt. Und Sie entscheiden mit, was genau passiert. Bringen auch Sie sich ein, zeigen Sie, dass Sie neugierig sind. Benennen Sie, was Sie sich für Nordhausen wünschen, damit ganz viele Menschen, die hier neu zuziehen, sich integrieren können, sich wohlfühlen und dann auch bleiben, um die Stadt positiv mitzugestalten. Ach, was sage ich, nicht nur Menschen, die hierher kommen, sondern damit wir uns alle gemeinsam hier wohlfühlen. Sie sind gefragt. Wort Nord. Ab jetzt, Dienstag bis Donnerstag, jeweils 9 bis 12 Uhr und 13 bis 15:30 Uhr am Kornmarkt 4. Da ist etwas passiert.
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1: Am Mikrofon begrüßt Sie Peter Jentsch und das sind unsere Schlagzeilen. Neuer Treffpunkt. Begegnungsraum für internationale Studenten. Digitalpakt. 130 Millionen Euro für Thüringer Schulen. Jubiläum. Elrich feiert 1150-jähriges Bestehen und festgefahren. Sattelzug bleibt in Bahnunterführung stecken. Das Wetter. Heute ist es wolkig bei maximal 26 Grad. Am Kornmarkt gibt es einen neuen Treffpunkt. Die Hochschule Nordhausen richtet dort im Rahmen des Projekts World Nord einen Begegnungsraum ein. Willkommen sind vor allem internationale Studierende und Fachkräfte, aber auch alle anderen Interessierten. Geplant sind Gespräche, Veranstaltungen, Vernetzung und Coworking. Geöffnet ist der Treffpunkt dienstags bis donnerstags von 9 bis 12 Uhr und von 13 bis 15.30 Uhr. Mit World Nord will die Hochschule Nordhausen internationale Studierende und Fachkräfte beim Ankommen in Nordthüringen unterstützen und dafür gewinnen, in der Region zu bleiben. Einen ausführlichen Beitrag zu diesem Thema hören Sie im Programm von Radio Enno. An rund 200 von insgesamt 900 Schulen ist in Thüringen die Digitalisierung noch nicht auf dem empfohlenen Stand. Das teilte das Bildungsministerium dem MDR mit. In den betroffenen Klassenräumen fehlen demnach zum Beispiel interaktive Wandtafeln oder Beamer. Grund dafür ist unter anderem, dass in manchen Räumen noch kein leistungsfähiges WLAN-Netz vorhanden ist. Dadurch können digitale Geräte nicht zuverlässig genutzt werden. Das soll sich mit dem Digitalpakt 2 ändern. Bis 2032 stehen den Thüringer Schulen dafür rund 130 Millionen Euro zur Verfügung. Elrich feiert an diesem Wochenende sein 1150-jähriges Bestehen. Das Jubiläum in der nördlichsten Stadt Thüringens beginnt bereits heute mit einem Eröffnungsabend und einem Vergnügungspark auf dem Lindenplatz. Morgen steht dann das Schützen- und Heimatfest auf dem Programm. Ein Höhepunkt der Feierlichkeiten ist der große Festumzug am Sonntag. Bis Ende August gibt es außerdem Vorträge zur Stadtgeschichte, Tage der offenen Tür, ein Oldtimer-Treffen und geführte Wanderungen. Auf der Internetseite der Stadt ist zudem ein Jubiläumsvideo mit Bildern aus Elrich von damals und heute zu sehen. Ein feststeckender Sattelzug hat am Dienstagnachmittag mehr als 4 Stunden lang die Straße zwischen Werther und Wolframshausen blockiert. Der 38-jährige Fahrer war mit seinem LKW in einer Eisenbahnunterführung stecken geblieben. Nach Angaben der Polizei hatte er die Gegebenheiten falsch eingeschätzt und war gegen die Tunnelwand geprallt. Wegen eines technischen Defekts konnte der Sattelzug anschließend nicht mehr aus eigener Kraft fahren. An der Unterführung und den Gleisen konnten keine größeren Schäden festgestellt werden. Am LKW dagegen entstand nach Polizeiangaben ein Schaden von rund 20.000 Euro. Der Fahrer blieb unverletzt. Und nun das Wetter für Nordhausen und den Südharz. Heute zeigt sich der Himmel wolkig, es bleibt aber weitgehend trocken. Die Temperaturen steigen auf 23 bis 26 Grad, im Harz werden 18 bis 23 Grad erreicht. Dazu weht ein mäßiger, teils böiger Südwestwind. In der Nacht zum Freitag bleibt es wolkig bis gering bewölkt und trocken. Die Temperaturen gehen dann auf 14 bis 11 Grad zurück. Der Wind weht nur noch schwach.

Geborenen. Wirklich, ich lebe in finsteren Zeiten. Das arglose Wort ist töricht. Eine glatte Stirn deutet auf Unempfindlichkeit hin. Der Lachende hat die furchtbare Nachricht nur noch nicht empfangen. Was sind das für Zeiten, wo ein Gespräch über Bäume fast ein Verbrechen ist, weil es ein Schweigen über so viele Untaten einschließt? Der dort ruhig über die Straße geht, ist wohl nicht mehr erreichbar für seine Freunde, die in Not sind. Es ist wahr, ich verdiene noch meinen Unterhalt, aber glaubt mir, das ist nur ein Zufall. Nichts von dem, was ich tue, berechtigt mich dazu, mich satt zu essen. Zufällig bin ich verschont. Wenn mein Glück aussetzt, bin ich verloren. Man sagt mir, iss und trink du, sei froh, dass du hast. Aber wie kann ich essen und trinken, wenn ich es dem Hungernden entreiße, was ich esse, und mein Glas Wasser einem Verdurstenden fehlt? Und doch esse und trinke ich. Ich wäre gern auch weise. In den alten Büchern steht, was weise ist. Sich aus dem Streit der Welt halten und die kurze Zeit ohne Furcht verbringen. Auch ohne Gewalt auskommen, Böses mit Gutem vergelten. Seine Wünsche nicht erfüllen, sondern vergessen. Gilt für weise. Alles das kann ich nicht. Wirklich, ich lebe in finsteren Zeiten. In die Städte kam ich zu der Zeit der Unordnung, als da Hunger herrschte. Unter die Menschen kam ich zu der Zeit des Aufruhrs und ich empörte mich mit ihnen. So verging meine Zeit, die auf Erden mir gegeben war. Mein Essen aß ich zwischen den Schlachten, schlafen legte ich mich unter die Mörder, der Liebe pflegte ich achtlos und die Natur sah ich ohne Geduld. So verging meine Zeit, die auf Erden mir gegeben war. Die Straßen führten in den Sumpf zu meiner Zeit, die Sprache verriet mich dem Schlechter. Ich vermochte nur wenig, aber die Herrschenden saßen ohne mich sicherer, das hoffte ich. So verging meine Zeit, die auf Erden mir gegeben war. Die Kräfte waren gering, das Ziel lag in großer Ferne. Es war deutlich sichtbar, wenn auch für mich kaum zu erreichen. So verging meine Zeit, die auf Erden mir gegeben war. Ihr, die ihr auftauchen werdet aus der Flut, in der wir untergegangen sind, gedenkt, wenn ihr von unseren Schwächen sprecht, auch der finsteren Zeit, der ihr entronnen seid. Gingen wir doch, öfter als die Schuhe die Länder wechselnd, durch die Kriege der Klassen, verzweifelt, wenn da nur Unrecht war und keine Empörung. Dabei wissen wir ja, auch der Hass gegen die Niedrigkeit verzerrt die Züge. Auch der Zorn über das Unrecht macht die Stimme heiser. Ach, wir, die wir den Boden bereiten wollten für Freundlichkeit, konnten selber nicht freundlich sein. Ihr aber, wenn es soweit sein wird, dass der Mensch dem Menschen ein Helfer ist, gedenkt unserer mit Nachsicht. Bertolt Brecht.

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2: Am Mikrofon begrüßt Sie Peter Jentsch und das sind unsere Schlagzeilen. Neuer Treffpunkt. Begegnungsraum für internationale Studenten. Digitalpakt. 130 Millionen Euro für Thüringer Schulen. Jubiläum. Elrich feiert 1150-jähriges Bestehen und festgefahren. Sattelzug bleibt in Bahnunterführung stecken. Das Wetter. Heute ist es wolkig bei maximal 26 Grad. Am Kornmarkt gibt es einen neuen Treffpunkt. Die Hochschule Nordhausen richtet dort im Rahmen des Projekts World Nord einen Begegnungsraum ein. Willkommen sind vor allem internationale Studierende und Fachkräfte, aber auch alle anderen Interessierten. Geplant sind Gespräche, Veranstaltungen, Vernetzung und Coworking. Geöffnet ist der Treffpunkt dienstags bis donnerstags von 9 bis 12 Uhr und von 13 bis 15.30 Uhr. Mit World Nord will die Hochschule Nordhausen internationale Studierende und Fachkräfte beim Ankommen in Nordthüringen unterstützen und dafür gewinnen, in der Region zu bleiben. Einen ausführlichen Beitrag zu diesem Thema hören Sie im Programm von Radio Enno. An rund 200 von insgesamt 900 Schulen ist in Thüringen die Digitalisierung noch nicht auf dem empfohlenen Stand. Das teilte das Bildungsministerium dem MDR mit. In den betroffenen Klassenräumen fehlen demnach zum Beispiel interaktive Wandtafeln oder Beamer. Grund dafür ist unter anderem, dass in manchen Räumen noch kein leistungsfähiges WLAN-Netz vorhanden ist. Dadurch können digitale Geräte nicht zuverlässig genutzt werden. Das soll sich mit dem Digitalpakt 2 ändern. Bis 2032 stehen den Thüringer Schulen dafür rund 130 Millionen Euro zur Verfügung. Elrich feiert an diesem Wochenende sein 1150-jähriges Bestehen. Das Jubiläum in der nördlichsten Stadt Thüringens beginnt bereits heute mit einem Eröffnungsabend und einem Vergnügungspark auf dem Lindenplatz. Morgen steht dann das Schützen- und Heimatfest auf dem Programm. Ein Höhepunkt der Feierlichkeiten ist der große Festumzug am Sonntag. Bis Ende August gibt es außerdem Vorträge zur Stadtgeschichte, Tage der offenen Tür, ein Oldtimer-Treffen und geführte Wanderungen. Auf der Internetseite der Stadt ist zudem ein Jubiläumsvideo mit Bildern aus Elrich von damals und heute zu sehen. Ein feststeckender Sattelzug hat am Dienstagnachmittag mehr als 4 Stunden lang die Straße zwischen Werther und Wolframshausen blockiert. Der 38-jährige Fahrer war mit seinem LKW in einer Eisenbahnunterführung stecken geblieben. Nach Angaben der Polizei hatte er die Gegebenheiten falsch eingeschätzt und war gegen die Tunnelwand geprallt. Wegen eines technischen Defekts konnte der Sattelzug anschließend nicht mehr aus eigener Kraft fahren. An der Unterführung und den Gleisen konnten keine größeren Schäden festgestellt werden. Am LKW dagegen entstand nach Polizeiangaben ein Schaden von rund 20.000 Euro. Der Fahrer blieb unverletzt. Und nun das Wetter für Nordhausen und den Südharz. Heute zeigt sich der Himmel wolkig, es bleibt aber weitgehend trocken. Die Temperaturen steigen auf 23 bis 26 Grad, im Harz werden 18 bis 23 Grad erreicht. Dazu weht ein mäßiger, teils böiger Südwestwind. In der Nacht zum Freitag bleibt es wolkig bis gering bewölkt und trocken. Die Temperaturen gehen dann auf 14 bis 11 Grad zurück. Der Wind weht nur noch schwach.

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1: Moin, hier ist Angelique Thibault und ich sitze jetzt zusammen mit Christian Mädler von der Fähren Fahrradtour mit dem Segelcafé. Und das Projekt mit dem Fernsegelcafé einmal von Hamburg bis ins Sächsische Freiberg zu fahren, ist auch ein Sprung aus den Gedanken von Christian Mädler, der sich aus Freiberg sehr engagiert für den Fernhandel und eine Truppe von insgesamt 6 Personen dazu ermutigt hat, auch bis nach Nordhausen über den Brocken zu fahren. Und über die Beweggründe und die Gedanken möchte ich mich jetzt mit Christian Mädler nochmal austauschen für Radio Enno. Lieber Christian, wie kommt es eigentlich dazu, dass ihr so eine weite Strecke fahrt? Wie bist du darauf gekommen und was ermutigt dich dazu?
2: Also ich habe selbst 2 Leidenschaften. Das eine ist der faire Handel, bei dem ich seit 20 Jahren mitmache, seit meinem freiwilligen ökologischen Jahr im Weltladen Aue und auch im Weltladen in Freiberg mitgegründet habe. Und das andere ist das Radfahren. Da habe ich auch mal eine Tour gemacht von Freiberg bis Vietnam. 9000 Kilometer, ein gutes halbes Jahr. Und auf dieser Kaffeefahrt lässt sich beides super verbinden. Und wir machen eine schöne Öffentlichkeitsarbeit auch für fairen Handel, nachhaltige Mobilität und tragen diese Gedanken auch weiter an andere Menschen, was uns sehr freut.
1: Genau, weil wichtig ist dabei auch zu sagen, dieser faire Segelcafé wird mit einem Segelschiff von Nicaragua bis nach Hamburg gesegelt und transportiert als Alternative zu den großen Dampfschiffen, die mit Erdöl und anderen Mineralien betrieben werden. Eine klimaneutrale Alternative sind die Segelschiffe in dieser Form, aber es gibt tatsächlich halt keinen klimaneutralen Weg, der durch Deutschland fährt. Und da als kleines Zeichen sind sozusagen diese mutigen Radfahrer unterwegs und bringen uns diesen Segelcafé über die verschiedenen Weltläden. Insgesamt werden 15 Weltläden besucht und halt auch faire Städte sind dabei. Und welche Hürden habt ihr bisher erlebt? Worüber kannst du berichten und was nehmt ihr daraus mit als positiven Gedanken?
2: Also Schwierigkeiten gab es zum Beispiel einmal eine gerissene Felge oder 37 Grad und Radfahren über 80 Kilometer, das war nicht so einfach. Natürlich der Brocken mit seinen über 1100 Metern über Null, wo wir darauf fahren mussten und auch Regenetappen. Und ja, der Weg ist das Ziel. Wir freuen uns immer, dass wir mit so vielen positiven Menschen auch hier im ländlichen Raum uns austauschen können, die sich für den Fernhandel einsetzen, nehmen überall andere Geschichten mit. Hier in Nordhausen zum Beispiel waren wir im Weltladen. Das ist ganz spannend, dass sie auch Essensangebote dort haben im Weltladen, was ich noch nie so gesehen habe. In der Art ein Kaffeeangebot oder auch direkt von den Philippinen Rucksäcke, Taschen holen und verkaufen hier im Weltladen. Und das sind wieder so tolle Ideen, die man sich arbeiten lässt und vielleicht dann auch in Freiberg versucht mitzunehmen und umzusetzen und dann andere Weltläden weiterzugeben. Vielleicht auch, wenn wir heute nach Sondershausen fahren und nach Sommer da, dass wir auch davon erzählen.
1: Und vielleicht noch einmal, hast du Ratschläge oder worauf sollte man achten, wenn man selbst solche Aktionen starten möchte, faire Aktionen, Fahrradaktionen? Genau, kannst du da vielleicht noch mal ein paar Ratschläge oder Tipps geben, gerade durch dein großes Wissen?
2: Also in Sachen Radfahren kann ich sagen, mit Gruppe, wir hatten ja insgesamt bis jetzt 20 Radler dabei, das meiste waren mal 14 Personen, dass man immer die Gruppe gut mitnimmt, dass man auch zusammen überlegt, wann will man morgens frühstücken oder starten und dass gemeinsam auch aufeinander achtet, dass die Stärkeren vielleicht auch ein bisschen mehr Gewicht vom Kaffee nehmen und sowas. In Sachen fairer Handel wäre die Idee, versuchen an die Öffentlichkeit zu kommen mit kreativen Ideen vielleicht auch. Wir versuchen das auch häufig über Pressearbeit mitzumachen und immer auch was Kreatives wie diese Kaffeetour jetzt anzubieten.
1: Ganz lieben Dank. Also halt auch nochmal, wir frühstücken heute auch nochmal in der Altendorfer Kirche, in der Herzschlagkirche, gemeinsam mit fairen und Bioprodukten und regionalen Produkten zusammen mit der Radtruppe. Da wird auch sicherlich nochmal ein wunderschönes Bild entstehen für Radio Enno. Ich bedanke mich auf jeden Fall. Ich wünsche euch natürlich ganz viel Erfolg, weiterhin Motivation und schön, dass ihr hier seid in Nordhausen.
2: Vielen Dank, dass wir hier so herzlich aufgenommen wurden.
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2: Am Mikrofon begrüßt Sie Peter Jentsch und das sind unsere Schlagzeilen. Neuer Treffpunkt. Begegnungsraum für internationale Studenten. Digitalpakt. 130 Millionen Euro für Thüringer Schulen. Jubiläum. Elrich feiert 1150-jähriges Bestehen und festgefahren. Sattelzug bleibt in Bahnunterführung stecken. Das Wetter. Heute ist es wolkig bei maximal 26 Grad. Am Kornmarkt gibt es einen neuen Treffpunkt. Die Hochschule Nordhausen richtet dort im Rahmen des Projekts Wort Nord einen Begegnungsraum ein. Willkommen sind vor allem internationale Studierende und Fachkräfte, aber auch alle anderen Interessierten. Geplant sind Gespräche, Veranstaltungen, Vernetzung und Coworking. Geöffnet ist der Treffpunkt dienstags bis donnerstags von 9 bis 12 Uhr und von 13 bis 15:30 Uhr. Mit Wort Nord will die Hochschule Nordhausen internationale Studierende und Fachkräfte beim Ankommen in Nordthüringen unterstützen und dafür gewinnen, in der Region zu bleiben. Einen ausführlichen Beitrag zu diesem Thema hören Sie im Programm von Radio Enno. An rund 200 von insgesamt 900 Schulen ist in Thüringen die Digitalisierung noch nicht auf dem empfohlenen Stand. Das teilte das Bildungsministerium dem MDR mit. In den betroffenen Klassenräumen fehlen demnach zum Beispiel interaktive Wandtafeln oder Beamer. Grund dafür ist unter anderem, dass in manchen Räumen noch kein leistungsfähiges WLAN-Netz vorhanden ist. Dadurch können digitale Geräte nicht zuverlässig genutzt werden. Das soll sich mit dem Digitalpakt 2 ändern. Bis 2032 stehen den Thüringer Schulen dafür rund 130 Millionen Euro zur Verfügung. Elrich feiert an diesem Wochenende sein 1150-jähriges Bestehen. Das Jubiläum in der nördlichsten Stadt Thüringens beginnt bereits heute mit einem Eröffnungsabend und einem Vergnügungspark auf dem Lindenplatz. Morgen steht dann das Schützen- und Heimatfest auf dem Programm. Ein Höhepunkt der Feierlichkeiten ist der große Festumzug am Sonntag. Bis Ende August gibt es außerdem Vorträge zur Stadtgeschichte, Tage der offenen Tür, ein Oldtimer-Treffen und geführte Wanderungen. Auf der Internetseite der Stadt ist zudem ein Jubiläumsvideo mit Bildern aus Elrich von damals und heute zu sehen. Ein feststeckender Sattelzug hat am Dienstagnachmittag mehr als 4 Stunden lang die Straße zwischen Werther und Wolframshausen blockiert. Der 38-jährige Fahrer war mit seinem LKW in einer Eisenbahnunterführung stecken geblieben. Nach Angaben der Polizei hatte er die Gegebenheiten falsch eingeschätzt und war gegen die Tunnelwand geprallt. Wegen eines technischen Defekts konnte der Sattelzug anschließend nicht mehr aus eigener Kraft fahren. An der Unterführung und den Gleisen konnten keine größeren Schäden festgestellt werden. Am LKW dagegen entstand nach Polizeiangaben ein Schaden von rund 20.000 Euro. Der Fahrer blieb unverletzt. Und nun das Wetter für Nordhausen und den Südharz. Heute zeigt sich der Himmel wolkig, es bleibt aber weitgehend trocken. Die Temperaturen steigen auf 23 bis 26 Grad, im Harz werden 18 bis 23 Grad erreicht. Dazu weht ein mäßiger, teils böiger Südwestwind. In der Nacht zum Freitag bleibt es wolkig bis gering bewölkt und trocken. Die Temperaturen gehen dann auf 14 bis 11 Grad zurück. Der Wind weht nur noch schwach.

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1: So, hallo, Auguste Sandner hier. Ich sitze an einem sommerlichen Samstagabend auf einer Holzbank in einer Scheune. Schon auf meiner Wanderung hierher von Nora über Hainrode macht sich bei strahlendem Sonnenschein die Vorfreude auf das Konzert im Kulturgut Uedegrä breit. Diesen magischen Ort in Wolframshausen durfte ich dieses Jahr schon einmal für mich entdecken und ich bin sehr gespannt, wen sich der Hausherr Manfred Wertern dieses Mal eingeladen hat. Auf der jährlichen Konzerttournee der Colluvio Chamber Music Academy sind nun 11 junge Musiktalente in der Scheune des Uedegrä in Wolframshausen zu Gast und spielen Werke von Dvorak, Schumann und Weinberg. Begleitet von einem dreiköpfigen Leitungsteam treten sie in zwei Trios und einem Quintett auf. Sie spielen Kammermusik und haben sich ganz speziell für dieses europaweite Jugendaustauschprojekt beworben. 11 Musiker und Musikerinnen aus 8 Ländern im Alter von 17 bis 30 Jahren präsentieren an diesem Abend ihr Können an Violine, Viola, Cello und Piano. Im Laufe der so

0: Das Jahr machen wir ein Auswahlverfahren, an dem die ganze Welt teilnimmt. Wird auf allen Musikhochschulen Europas von Lissabon bis Moskau und von Hammerfest bis Palermo ausgeschrieben. Darüber hinaus auch in Amerika. Und wir suchen nur 11 junge Musikerinnen und Musiker aus. Und die treffen dann Anfang August oder Ende Juli auf Gut Horneck, südliche Steiermark, aufeinander und sehen einander zum ersten Mal in ihrem Leben und sofort musizieren sie miteinander und nach nur 10 Tagen Probezeit stellen sie ein Programm zusammen, das auf große Tournee geht. Wir haben angefangen auf Gut Horneck, dann die nächste Station war Ljubljana, über Fulda, heute hier nach Wolframshausen in Thüringen. Das Herrenhaus Ue de Grès lässt uns hier zu Gast sein. Dann gibt es einen freien Tag in Prag, wo es keinen Auftritt gibt. Dann in Wien im Beethoven Museum. Anschließend im Österreichischen Kulturforum in Bratislava und dann im berühmtesten Konzertsaal Belgrads im Kolarac, wo das Ganze auch von Radio und Fernsehen aufgezeichnet wird.
1: Wow, und das seit 25 Jahren, also ein Jubiläum dieses Jahr. Wonach sucht man denn? Ich meine, ich nehme an, dass es sehr viele Bewerbungen gibt oder sehr viele Musikerinnen und Musiker. Was braucht man, um hier dann dabei sein zu können?
0: Da muss man sich informieren auf der Webseite www.colluvio.com. Da steht eigentlich, was wir von den jungen Leuten erwarten, was sie uns schicken. Welche Art von Stücken sie uns über das Internet schicken. Es ist nämlich eine sehr heikle Angelegenheit. Man muss daraus erkennen können, ihre Fähigkeiten, ihr Instrument zu beherrschen, aber auch kammermusikalische Fähigkeiten. Kammermusik heißt, dass wenige Menschen miteinander spielen. Sie müssen sich aber auch, und auch das muss irgendwie hervorgehen, auch menschlich miteinander vertragen, weil sie sind ja dann quasi einen ganzen Monat miteinander verheiratet, so lange dauert das Projekt und dürfen sich nicht in die Quere kommen, weder musikalisch noch menschlich.
2: Meinhard Holler deutete es schon an, dass die Kammermusik eine besondere Form des gemeinsamen Musikmachens ist. Im Gespräch nennt er es eine der intimsten Formen des Musizierens. Und so erlebe ich die jungen Menschen hier auch an diesem Abend im Kulturgut Ue de Grès. In einer konzentrierten Stimmung, in herrschaftlich rustikaler Atmosphäre geben sich die beiden Trios und das Quintett mit Mimik, Gestik und Atmung Signale und Zeichen, um in die gemeinsame Sprache abzutauchen. Die vorher erbetenen stillen Pausen zwischen den einzelnen Stücken führen tatsächlich zu Verbindung, Energieübertragung und einem Gefühl, das den gesamten Scheunenraum ergreift. Ein großes Glück, dass Wolframshausen Manfred Wertern hat und dieser sich so um die Kultur in unserer Gegend bemüht. Wahnsinn, welche Qualität uns da an diesem Samstagabend im Sommer geboten wurde. Und wer sich näher mit dem Konzept der Colluvio Chamber Music Academy beschäftigen möchte oder vielleicht im nächsten Jahr selbst dabei sein will, der kann auf der Webseite www.colluvio.com das aktuelle Ensemble und die Kontaktdaten finden. Radio Enno wünscht den beteiligten Musiktalenten auf jeden Fall für die kommenden Vorstellungstermine alles Gute.

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2: Am Mikrofon begrüßt Sie Peter Jentsch und das sind unsere Schlagzeilen. Neuer Treffpunkt. Begegnungsraum für internationale Studenten. Digitalpakt. 130 Millionen Euro für Thüringer Schulen. Jubiläum. Elrich feiert 1150-jähriges Bestehen und festgefahren. Sattelzug bleibt in Bahnunterführung stecken. Das Wetter. Heute ist es wolkig bei maximal 26 Grad. Am Kornmarkt gibt es einen neuen Treffpunkt. Die Hochschule Nordhausen richtet dort im Rahmen des Projekts World Nord einen Begegnungsraum ein. Willkommen sind vor allem internationale Studierende und Fachkräfte, aber auch alle anderen Interessierten. Geplant sind Gespräche, Veranstaltungen, Vernetzung und Coworking. Geöffnet ist der Treffpunkt dienstags bis donnerstags von 9 bis 12 Uhr und von 13 bis 15.30 Uhr. Mit World Nord will die Hochschule Nordhausen internationale Studierende und Fachkräfte beim Ankommen in Nordthüringen unterstützen und dafür gewinnen, in der Region zu bleiben. Einen ausführlichen Beitrag zu diesem Thema hören Sie im Programm von Radio Enno. An rund 200 von insgesamt 900 Schulen ist in Thüringen die Digitalisierung noch nicht auf dem empfohlenen Stand. Das teilte das Bildungsministerium dem MDR mit. In den betroffenen Klassenräumen fehlen demnach zum Beispiel interaktive Wandtafeln oder Beamer. Grund dafür ist unter anderem, dass in manchen Räumen noch kein leistungsfähiges WLAN-Netz vorhanden ist. Dadurch können digitale Geräte nicht zuverlässig genutzt werden. Das soll sich mit dem Digitalpakt 2 ändern. Bis 2032 stehen den Thüringer Schulen dafür rund 130 Millionen Euro zur Verfügung. Elrich feiert an diesem Wochenende sein 1150-jähriges Bestehen. Das Jubiläum in der nördlichsten Stadt Thüringens beginnt bereits heute mit einem Eröffnungsabend und einem Vergnügungspark auf dem Lindenplatz. Morgen steht dann das Schützen- und Heimatfest auf dem Programm. Ein Höhepunkt der Feierlichkeiten ist der große Festumzug am Sonntag. Bis Ende August gibt es außerdem Vorträge zur Stadtgeschichte, Tage der offenen Tür, ein Oldtimer-Treffen und geführte Wanderungen. Auf der Internetseite der Stadt ist zudem ein Jubiläumsvideo mit Bildern aus Elrich von damals und heute zu sehen. Ein feststeckender Sattelzug hat am Dienstagnachmittag mehr als 4 Stunden lang die Straße zwischen Werther und Wolframshausen blockiert. Der 38-jährige Fahrer war mit seinem LKW in einer Eisenbahnunterführung stecken geblieben. Nach Angaben der Polizei hatte er die Gegebenheiten falsch eingeschätzt und war gegen die Tunnelwand geprallt. Wegen eines technischen Defekts konnte der Sattelzug anschließend nicht mehr aus eigener Kraft fahren. An der Unterführung und den Gleisen konnten keine größeren Schäden festgestellt werden. Am LKW dagegen entstand nach Polizeiangaben ein Schaden von rund 20.000 Euro. Der Fahrer blieb unverletzt. Und nun das Wetter für Nordhausen und den Südharz. Heute zeigt sich der Himmel wolkig, es bleibt aber weitgehend trocken. Die Temperaturen steigen auf 23 bis 26 Grad, im Harz werden 18 bis 23 Grad erreicht. Dazu weht ein mäßiger, teils böiger Südwestwind. In der Nacht zum Freitag bleibt es wolkig bis gering bewölkt und trocken. Die Temperaturen gehen dann auf 14 bis 11 Grad zurück. Der Wind weht nur noch schwach.

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1: Ja, liebe Hörer, das Theater Nordhausen befindet sich ja noch in der Sommerpause und trotzdem brauchen sich Schauspielfreunde nicht in Abstinenz zu üben, denn in Hochstädt, hier dem kleinen Ortsteil von Nordhausen, da gibt's am Freitag eine Premiere auf der Freilichtbühne. Das Ganze wird initiiert vom Verein Tradition Innovation Hochstädt e.V. und da wiederum von der Laiendarstellergruppe Alte Schmiede. Die Vorsitzende des Vereins, Doreen Scheibe, ist jetzt bei uns im Radio NO Studio und das Ganze spielt in einem noblen Luxushotel. Worauf können sich denn die Besucher zur Premiere am Freitag freuen?
2: Unser Theaterstück heißt Alte Rache rostet nicht. Das ist eine charmante und kalorienreiche Kriminalkomödie in drei Akten von Hans Schimmel.
1: Kalorienreich?
2: Ja, genau, weil in einem noblen Hotel natürlich auch gut gegessen wird und einige der Darsteller, ich möchte nicht zu viel verraten, dem Essen sehr zugewandt sind.
1: Genau. Und es wird lustig, haben Sie schon gesagt, und auch ein bisschen kriminell oder so?
2: Natürlich, wir haben eine Diebesbande oder Diebesbande kann man nicht sagen, eine Familiengang, Ganoven-Gang weiblicher Natur, die es wieder darauf abgesehen haben, eben der heutigen Männerwelt so viel Geld wie möglich abzuzocken. Auf ganz lustige Art und Weise.
1: Da bin ich von überzeugt. Gut, wer wollen wir ja nicht verraten unbedingt. Mich würde vielleicht doch nochmal ein bisschen der Rahmen interessieren. Hochstädt ist jetzt nicht so die Theaterhochburg. Trotzdem, jedes Mal in diesem Jahr, in der sechsten Saison, stellt ihr dort bemerkenswerterweise so ein Stück auf die Beine. Was steht da dahinter? Vielleicht können wir den Background nochmal ein bisschen erklären.
2: Wir haben über Bundesmittel eine Freilichtbühne gebaut von 2019 bis 2021 und füllen sie seitdem auch mit Leben. Das heißt, wir haben ursprünglich angefangen im Jahr 2021 oder 2020 während der Bauphase schon und haben in Kooperation mit dem Jungen Theater Nordhausen, die uns ein Theaterstück geschrieben haben und auch gecoacht haben, sozusagen eine Laiendarstellergruppe gegründet, die jährlich auch wächst. Wir haben immer wieder neue Darsteller, die unsere Gruppe bereichern und seitdem führen wir Stücke auf, jährlich immer unterschiedliche. Jetzt haben wir die letzten zwei Jahre Kriminalkomödien, die immer lustiger Natur sind auch und wollen das natürlich erfolgreich fortsetzen, weil wir viel Spaß daran haben.
1: Ja, eine tolle Sache für so einen kleinen Ort. Ist ja eigentlich Ortsteil von Nordhausen mit. Spielen fast so viele mit bei der Theatergruppe, wie Einwohner sind, oder?
2: Nein, also es spielt auch nicht aus jeder Familie ein Darsteller mit sozusagen. Aber wir haben auch den Umkreis eingebunden. So war es auch Konzept, dass wir die ländliche Region sozusagen auch dazu animieren, bei uns in Hochstädt mitzumachen, sodass auch die Nachbarorte Herreden, Hörningen, ich hoffe, ich vergesse keinen, auch Nordhäuser, Utleben mit einbezogen wird und oder Hering, ganz genau kann ich es jetzt gar nicht sagen, wo der Einzelne wohnt. Und wir freuen uns, dass das eben auch bei uns in Hochstädt stattfindet und die Darsteller auch von anderen Orten kommen.
1: Ja, es ist ja auch eine ganz tolle Lokalität da am Ortsausgang mit der alten Schmiede, dem Dorfgemeinschaftshaus, dann die Bühne. Wenn jetzt der ein oder andere Hörer vielleicht sagt, oh, das klingt doch interessant, könnte man da noch mitmachen bei euch?
2: Natürlich, wir suchen immer wieder auch neue Darsteller. Das heißt, die ältere Generation steigt von Jahr zu Jahr steigen auch Mitwirkende aus, aus Altersgründen. Und deshalb suchen wir natürlich auch immer Nachwuchskräfte jeden Alters. Wer sich das zutraut, kann gern bei uns vorbeischauen oder eine Anfrage stellen.
1: Ja, dann würde ich sagen, Alte Rache rostet nicht. Am Freitag geht's los. Sechs Aufführungen sind es insgesamt. Sie haben ja schon gesagt, sieht schon ganz gut aus mit den Karten, aber das heißt nicht, dass es nicht vielleicht an der Abendkasse noch die ein oder andere zu ergattern gäbe.
2: Genau. Eigentlich sind wir ausverkauft, aber für jeden Interessenten heißt es immer, bitte an der Abendkasse direkt vor Ort nachfragen, kurz vor Vorstellungsbeginn, weil dann haben wir den genauen Überblick, wie viel der Reservierungen wirklich erschienen sind und wir füllen die leeren Plätze gerne auf und bislang mussten wir noch niemanden nach Hause schicken, also kommen Sie vorbei. Wir haben an diesem Freitag ab 18 Uhr Einlass. Es macht für Sie dann, wenn Sie noch keine Karte haben, erst Sinn, 10 Minuten vor Vorstellungsbeginn, das heißt 7:10 an der Abendkasse nachzufragen.
1: Alte Rache rostet nicht. So ist der Titel des Stücks, das ab kommendem Freitag dann insgesamt 6-mal auf der Freilichtbühne in Hochstädt zu sehen sein wird. Zu welcher Uhrzeit es gezeigt wird und ab wann Einlass ist, das erfahren Sie im Detail auf der Website www.innovation-hochstädt.de. Ich danke Doreen Scheibe für den Besuch im Studio. Sie ist die Vereinsvorsitzende und wünsche natürlich toll, toll, toll.
2: Sehr gerne.
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2: Am Mikrofon begrüßt Sie Peter Jentsch und das sind unsere Schlagzeilen. Neuer Treffpunkt. Begegnungsraum für internationale Studenten. Digitalpakt. 130 Millionen Euro für Thüringer Schulen. Jubiläum. Elrich feiert 1150-jähriges Bestehen und festgefahren. Sattelzug bleibt in Bahnunterführung stecken. Das Wetter. Heute ist es wolkig bei maximal 26 Grad. Am Kornmarkt gibt es einen neuen Treffpunkt. Die Hochschule Nordhausen richtet dort im Rahmen des Projekts Word Nord einen Begegnungsraum ein. Willkommen sind vor allem internationale Studierende und Fachkräfte, aber auch alle anderen Interessierten. Geplant sind Gespräche, Veranstaltungen, Vernetzung und Coworking. Geöffnet ist der Treffpunkt dienstags bis donnerstags von 9 bis 12 Uhr und von 13 bis 15:30 Uhr. Mit Word Nord will die Hochschule Nordhausen internationale Studierende und Fachkräfte beim Ankommen in Nordthüringen unterstützen und dafür gewinnen, in der Region zu bleiben. Einen ausführlichen Beitrag zu diesem Thema hören Sie im Programm von Radio Enno. An rund 200 von insgesamt 900 Schulen ist in Thüringen die Digitalisierung noch nicht auf dem empfohlenen Stand. Das teilte das Bildungsministerium dem MDR mit. In den betroffenen Klassenräumen fehlen demnach zum Beispiel interaktive Wandtafeln oder Beamer. Grund dafür ist unter anderem, dass in manchen Räumen noch kein leistungsfähiges WLAN-Netz vorhanden ist. Dadurch können digitale Geräte nicht zuverlässig genutzt werden. Das soll sich mit dem Digitalpakt 2 ändern. Bis 2032 stehen den Thüringer Schulen dafür rund 130 Millionen Euro zur Verfügung. Elrich feiert an diesem Wochenende sein 1150-jähriges Bestehen. Das Jubiläum in der nördlichsten Stadt Thüringens beginnt bereits heute mit einem Eröffnungsabend und einem Vergnügungspark auf dem Lindenplatz. Morgen steht dann das Schützen- und Heimatfest auf dem Programm. Ein Höhepunkt der Feierlichkeiten ist der große Festumzug am Sonntag. Bis Ende August gibt es außerdem Vorträge zur Stadtgeschichte, Tage der offenen Tür, ein Oldtimer-Treffen und geführte Wanderungen. Auf der Internetseite der Stadt ist zudem ein Jubiläumsvideo mit Bildern aus Elrich von damals und heute zu sehen. Ein feststeckender Sattelzug hat am Dienstagnachmittag mehr als 4 Stunden lang die Straße zwischen Werther und Wolframshausen blockiert. Der 38-jährige Fahrer war mit seinem LKW in einer Eisenbahnunterführung stecken geblieben. Nach Angaben der Polizei hatte er die Gegebenheiten falsch eingeschätzt und war gegen die Tunnelwand geprallt. Wegen eines technischen Defekts konnte der Sattelzug anschließend nicht mehr aus eigener Kraft fahren. An der Unterführung und den Gleisen konnten keine größeren Schäden festgestellt werden. Am LKW dagegen entstand nach Polizeiangaben ein Schaden von rund 20.000 Euro. Der Fahrer blieb unverletzt. Und nun das Wetter für Nordhausen und den Südharz. Heute zeigt sich der Himmel wolkig, es bleibt aber weitgehend trocken. Die Temperaturen steigen auf 23 bis 26 Grad, im Harz werden 18 bis 23 Grad erreicht. Dazu weht ein mäßiger, teils böiger Südwestwind. In der Nacht zum Freitag bleibt es wolkig bis gering bewölkt und trocken. Die Temperaturen gehen dann auf 14 bis 11 Grad zurück. Der Wind weht nur noch schwach.
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1: So, hallo, hallo, Auguste Sandner hier. Liebe Hörer und Hörerinnen, ich bin nicht allein im Studio. Ich habe einen Gast mir gegenüber sitzen. Stell dich doch einfach mal kurz vor, gleich zu Beginn.
2: Ja, schönen guten Tag, liebe Hörer. Mein Name ist Franziska Hessler. Ich bin heute im Studio von Auguste mit meiner Kollegin Andrea Köhler zusammen. Und wir kommen aus der Freiwilligenagentur des Landkreis Nordhausen und bringen eine neue Botschaft, die wir euch bringen wollen.
1: Okay, eine Botschaft, angebunden an einen speziellen Tag, zu dem ihr einladet, richtig?
2: Richtig.
1: Welcher ist das? Erzähl mal ein bisschen was.
2: Am 25.09. diesen Jahres findet von 12 bis 17 Uhr unsere Ehrenamtsmesse statt. Die Ehrenamtsmesse bringt Vereine zusammen, Initiativen und Organisationen, die sich bei uns ausstellen und einfach euch zeigen, was unsere Region im Ehrenamt ausmacht, für was wir stehen und eure Fragen vor Ort beantworten und auch, wen sie suchen natürlich.
1: Ja, das ist cool. Es fand schon einmal statt, letztes Jahr im November, soweit ich mich erinnere, im Jugendclubhaus. Und das war ein voller Raum mit ganz vielen Ständen und Aufstellern. Und ich weiß noch, irgendjemand wurde abgeseilt in einem Gurt, Bergsteigergurt, keine Ahnung. Und ja, da war viel los auf jeden Fall, denn die Vereinswelt hier in Nordhausen ist groß und weit gefächert, breit gefächert. Alle suchen händeringend auch natürlich nach Mitgliedern, Teilnehmenden, Leute, die unterstützen. Ihr habt das jetzt so zum ersten Mal gemacht, jetzt ist schon die zweite Ehrenamtsmesse in Nordhausen. Worauf kann man sich denn dieses Jahr so freuen?
2: Genau, natürlich haben wir wieder im Gepäck unsere Mitmachaktion von dem Verein selbst. Mhm. Dann haben wir einen ganz neuen Verein dabei, die Subpiraten Nordhausen. Die bringen ihre Stands-up mit und Filme, dass man sich darunter was vorstellen kann. Und für die Aussteller ganz konkret haben wir dies ja auch einen Bereich nur mit Beratung und Fördermöglichkeiten, wo sie netzwerken können und sich beraten lassen können oder erst überhaupt mal schnuppern können, wie und was ist so eine Förderung und was bedarf es dafür. Mhm. Und zwar ist die Thüringer Stiftung Ehrenamt mit dabei. Es ist das Projekt Wort Nord dabei. Es ist die RAG Südharz mit dem Leader-Management dabei. Und dann habe ich ein Riesenpaket von der DSEE, der Deutschen Stiftung für Ehrenamt und Engagement,

0: bekommen und habe jemanden, der seine Erfahrung gern mit euch teilt.
1: Das ist irgendwie ein ganz konkretes Beispiel aus Bleicherode, hattest du im Vorgespräch gesagt. Also so ganz konkret und praxisnah wie möglich, weil manchmal als Verein, besonders liebe Hörer und Hörerinnen, diejenigen von Ihnen, die im Vorstand mit drin sind oder einmal jährlich zu irgendwelchen Vereinssitzungen gehen, es bleibt alles immer sehr theoretisch, ist viel auf dem Papier, viel Bürokratie, ne, so einen Antrag zu schreiben. Also hier bei Radio Enno kann ich davon auch ein Liedchen singen. Und da kann man also bei dieser Ehrenamtsmesse sich vor allen Dingen erstmal auch, ich finde es immer schön, Gesichter zu Namen, mit denen man vielleicht sogar schon mal schriftlich Kontakt hatte, irgendwie zu ordnen und dann beraten lassen im ganz konkreten Fall, weil zum Beispiel ein Geschichtsverein ja auch ganz andere Bedürfnisse, Bedarfe hat, als wen habt ihr denn letztes Jahr da so noch gehabt? Also außer uns natürlich, wir waren auch dabei, aber ich kann mich noch an Aljonka erinnern, kann das sein, dass sie so heißt?
0: Netzwerk Aljonka ist dabei, die sind dieses Jahr auch wieder dabei.
1: Das Kinderhospiz, weiß ich noch, war dabei. Also richtig, ja, es ist wie gesagt breit gefächert.
0: Wir haben aus jedem Bereich Sportkultur, Soziales, ich hoffe, ich habe nicht vergessen, aber wirklich breit gefächert, was unsere Region stark macht und widerspiegelt.
1: Sehr, sehr cool. Kostet das was? Muss ich Eintritt zahlen?
0: Nein, es ist für alle, es ist für die Aussteller kostenfrei, es ist für die Besucher frei. Einfach kommen, mitmachen und Fragen stellen.
1: Ja, und vielleicht einen Verein finden, wo man sich auch engagieren möchte, ne? Weil es gibt wirklich genug, was man auch ohne, sage ich jetzt mal, berufliche Spezialisierung irgendwie machen kann. Am 25. September von 12 bis 17 Uhr im Jugendclubhaus Nordhausen. Falls ich aber, also ich meine, ihr habt jetzt schon eine riesige Liste an Ausstellern. Falls wir mit diesem Beitrag Hörer und Hörerinnen erreichen, die so sagen, hat sich da mein Verein eigentlich schon angemeldet, können wir da auch was ausstellen? Ihr habt bis zum 27. August noch die Möglichkeit sogar offen gelassen, dass man sich auch noch als Aussteller, als Ausstellende da bei euch melden kann, ja?
0: Genau, sehr gerne. Entweder im Büro der Freiwilligenagentur direkt telefonisch melden oder eine E-Mail schreiben auf ehrenamt@kreisjugendring-nordhausen.de.
1: Ja, cool. Und wie ist das an dem Tag? Ich erinnere mich, letztes Jahr gab es auch ein Rahmenprogramm, beziehungsweise also es gab so eine Podiumsdiskussion und Mini-Pitches. Gibt es diese Möglichkeit dieses Jahr auch wieder?
0: Genau, die Mini-Pitch waren so interessant, dass wir gesagt haben, wir möchten dem Verein wieder diese Möglichkeit auch einräumen, unbedingt. Und somit hat jeder Verein die Möglichkeit, 5 Minuten Zeit auf der Bühne in Anspruch zu nehmen und sich einen kleinen Mini-Pitch vorzustellen. Einfach, wer sind wir, was machen wir und wen brauchen wir? Mehr bedarf es gar nicht und dann ist man mittendrin
1: im Austausch.
0: Geschehen.
1: Genau. Cool.
0: Neben dem Mini-Pitch, das werden 2 Blöcke, haben wir noch geplant, eine kleine Gesprächsrunde aus der Ehrenamtsagentur, wo wir ganz tolle Ehrenamtliche aus den letzten Jahren mit dabei haben, die einfach mal ihre Erfahrungen mit euch teilen. Also was haben sie erlebt, wie sind sie zum Ehrenamt gekommen, was macht Ehrenamt so wertvoll, aber auch welche Fragen gibt es gleich vielleicht oder welche Fragen sind aufgetaucht. Ne? Also freut euch auf spannende Erfahrungen aus der Ehrenamtsarbeit. Das ist unser kleines Rahmenprogramm.
1: Richtig cool. Also wer Lust hat auf Gespräche, Austausch, also Menschen kennenlernen, die mit Leidenschaft für etwas brennen, das findet man bei der Ehrenamtsmesse in Nordhausen auf jeden Fall. Liebe Hörer und Hörerinnen, halten Sie auch schon nach Plakaten, wo HeldInnen gesucht werden. Und dass dieses Event überhaupt stattfinden kann, erzählst du uns noch, beziehungsweise habt ihr da jemanden im Fokus, dem ihr Danke sagen wollt?
0: Genau. Wir werden selbst gefördert von der Thüringer Stiftung Ehrenamt und vom Ministerium. Und ansonsten, dass wir überhaupt die Messe so bewerkstelligen können, sagen wir ganz lieben Dank an unsere Unterstützer, den Kreis Jugendring Nordhausen e.V., die Jugendverbandsarbeit wirkt mit und das Projekt Tinker. Danke dafür.
1: Ja, das ist schön. Liebe Grüße gehen raus. Das mache ich im Radio sowieso am allerliebsten. Grüße verteilen. Liebe Grüße auch an alle Vereine hier in der Stadt und im Landkreis. Und ich freue mich schon, euch alle wiederzusehen bei der Ehrenamtsmesse am 25. September von 12 bis 17 Uhr im Jugendclubhaus Nordhausen. Dankeschön, Franziska, dass du da warst.
0: Danke.
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2: Jetzt ist wieder Country Time bei euren Bürgerradios in Thüringen. Mein Name ist Axel Weber. Ich begrüße euch in dieser Stunde voll mit Country Music. Wünsche euch wie immer viel Spaß dabei und auf geht's mit Johnny Cash.

Auch für die heutige Sendung habe ich einiges an Musik rausgesucht. Zum Beispiel Billy White ist dabei, Martina McBride, Linda Feller, Billy Gilman und viele, viele andere. Jetzt Creedence Clearwater Revival.

Das war Billy Gilman, ein Country-Sänger der jüngeren Generation, 1988 geboren. Das erste Mal stand er schon mit 7 Jahren auf der Bühne, hatte öffentliche Auftritte und mit 11 Jahren brachte er seine erste Hitsingle heraus und platzierte sich damit in den Billboard Country Charts als jüngster Country-Sänger. An dieser Stelle ein herzliches Willkommen auch die Hörer von Radio Enno Nordhausen und Radio OKJ im Raum Jena. Ich freue mich immer, wenn ihr mit dabei seid zur Country Time bei den Bürgerradios in Thüringen. Weiter geht's hier mit Rocky Lynn.

kommen wir nun zu einer Sängerin, die 1941 geboren wurde in Indiana. Sie hatte viele große Erfolge, besonders in den 60er Jahren. Mit ihrer ersten Single war sie sofort erfolgreich. Das war im Jahr 1964, Once a Day. Hier ist sie zu hören mit Once a Day, Connie Smith.

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1: Und wer ist jetzt am Start? Nach Dichterli ist Blake Sheldon am Start.

unverkennbar Truckstop. Jetzt kommen wir zu einer Band, die 1977 gegründet wurde. Es ist Alabama. Im Jahr 2008 wurde für sie sogar in Alabama ein Denkmal errichtet. Das zeigt die Musiker in lebensgroßen Bronzefiguren. Hier bei uns zu hören in der Country Time, Take a Little Trip.

Joe Hodgkins und die Boss Band. Weiter geht's hier an dieser Stelle mit Bobby Bear. Bobby Bear wurde 1935 in Ohio geboren. Als er 5 Jahre alt war, starb seine Mutter. Später arbeitete er als Farmhelfer in verschiedenen Fabriken und machte Gelegenheitsjobs. Er griff dann zur Gitarre und trat in einer lokalen Band auf. In Springfield war das. Und jetzt natürlich hier wieder mal bei uns zu hören in der Country Time bei Radio SAB, NO und OKJ, Bobby Bear mit seinem bekannten Titel The Streets of Baltimore.

Wenn du schon dabei bist, hier ist meine Jacke und mein Hut. Der ist übrigens nagelneu. Lass ihn bloß nicht fallen.

0: aber fix.
1: Aus dem Norden von Deutschland, Truckstop. Und hier kommt Martina McBride, 1966 geboren in Kansas. Sie kam zur Country-Musik, weil ihr Vater auch ein Musiker war. Er war in einer lokalen Band. Martina McBride.

Ich danke euch fürs Einschalten zur Sendung Country Time. Schön, dass ihr wieder mit dabei wart. Ich sage auch Danke an die Teams der Radiosender, die sich immer Mühe geben, dass alles gut rüberkommt und bei euch ankommt. Bis zum nächsten Mal, dann euer Axel Weber.

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3: Am Mikrofon begrüßt Sie Peter Jentsch und das sind unsere Schlagzeilen. Neuer Treffpunkt. Begegnungsraum für internationale Studenten. Digitalpakt. 130 Millionen Euro für Thüringer Schulen. Jubiläum. Elrich feiert 1150-jähriges Bestehen und festgefahren. Sattelzug bleibt in Bahnunterführung stecken. Das Wetter. Heute ist es wolkig bei maximal 26 Grad. Am Kornmarkt gibt es einen neuen Treffpunkt. Die Hochschule Nordhausen richtet dort im Rahmen des Projekts Word Nord einen Begegnungsraum ein. Willkommen sind vor allem internationale Studierende und Fachkräfte, aber auch alle anderen Interessierten. Geplant sind Gespräche, Veranstaltungen, Vernetzung und Coworking. Geöffnet ist der Treffpunkt dienstags bis donnerstags von 9 bis 12 Uhr und von 13 bis 15.30 Uhr. Mit Word Nord will die Hochschule Nordhausen internationale Studierende und Fachkräfte beim Ankommen in Nordthüringen unterstützen und dafür gewinnen, in der Region zu bleiben. Einen ausführlichen Beitrag zu diesem Thema hören Sie im Programm von Radio Enno. An rund 200 von insgesamt 900 Schulen ist in Thüringen die Digitalisierung noch nicht auf dem empfohlenen Stand. Das teilte das Bildungsministerium dem MDR mit. In den betroffenen Klassenräumen fehlen demnach zum Beispiel interaktive Wandtafeln oder Beamer. Grund dafür ist unter anderem, dass in manchen Räumen noch kein leistungsfähiges WLAN-Netz vorhanden ist. Dadurch können digitale Geräte nicht zuverlässig genutzt werden. Das soll sich mit dem Digitalpakt 2 ändern. Bis 2032 stehen den Thüringer Schulen dafür rund 130 Millionen Euro zur Verfügung. Elrich feiert an diesem Wochenende sein 1150-jähriges Bestehen. Das Jubiläum in der nördlichsten Stadt Thüringens beginnt bereits heute mit einem Eröffnungsabend und einem Vergnügungspark auf dem Lindenplatz. Morgen steht dann das Schützen- und Heimatfest auf dem Programm. Ein Höhepunkt der Feierlichkeiten ist der große Festumzug am Sonntag. Bis Ende August gibt es außerdem Vorträge zur Stadtgeschichte, Tage der offenen Tür, ein Oldtimer-Treffen und geführte Wanderungen. Auf der Internetseite der Stadt ist zudem ein Jubiläumsvideo mit Bildern aus Elrich von damals und heute zu sehen. Ein feststeckender Sattelzug hat am Dienstagnachmittag mehr als 4 Stunden lang die Straße zwischen Werther und Wolframshausen blockiert. Der 38-jährige Fahrer war mit seinem LKW in einer Eisenbahnunterführung stecken geblieben. Nach Angaben der Polizei hatte er die Gegebenheiten falsch eingeschätzt und war gegen die Tunnelwand geprallt. Wegen eines technischen Defekts konnte der Sattelzug anschließend nicht mehr aus eigener Kraft fahren. An der Unterführung und den Gleisen konnten keine größeren Schäden festgestellt werden. Am LKW dagegen entstand nach Polizeiangaben ein Schaden von rund 20.000 Euro. Der Fahrer blieb unverletzt. Und nun das Wetter für Nordhausen und den Südharz. Heute zeigt sich der Himmel wolkig, es bleibt aber weitgehend trocken. Die Temperaturen steigen auf 23 bis 26 Grad, im Harz werden 18 bis 23 Grad erreicht. Dazu weht ein mäßiger, teils böiger Südwestwind. In der Nacht zum Freitag bleibt es wolkig bis gering bewölkt und trocken. Die Temperaturen gehen dann auf 14 bis 11 Grad zurück. Der Wind weht nur noch schwach.

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1: So, hallo, hallo, Auguste Sandner hier. Ich war am 19. August bei einer Veranstaltung, die unter dem Titel »Am Kornmarkt passiert etwas« beworben wurde. Das Projekt Wort Nord hat dort nun einen Raum gemietet, um mitten im Stadtzentrum Aufmerksamkeit zu erlangen. Eine richtig gute Idee, finde ich. Die Lage ist perfekt. Kann man hier am August-Bebel-Platz fast ein wenig neidisch werden, wenn man an die Möglichkeiten von Begegnungen denkt. Ich meine, so im Erdgeschoss? Aber nein, ernsthaft. Wir gönnen dem Team für Nordhaus natürlich diese Location. Und das, was sie hier im Ort vorhaben, braucht diese Lage auch. Denn es geht um Kontakt. Direkten Kontakt zwischen Menschen, die schon länger hier leben und Menschen, die zum Beispiel zum Studieren hier sind. Nicht ohne Grund rühmt sich unser Oberzentrum Nordhausen mit einer Hochschule. Hier kommen jedes Jahr viele junge, kluge, engagierte, neugierige, kreative und mutige Menschen in die Stadt. Doch vielleicht lasse ich mal die Organisatoren selbst erklären.
2: Hallo, und mit wem habe ich denn das Vergnügen?
3: Hallo, ich bin der Max Nordrott-Spannhaus und arbeite an der Hochschule hier in Nordhausen im Wort-Nord-Projekt.
2: Was ist das Wort Nord-Projekt?
3: Das Wort Nord-Projekt, also grundsätzlich, Wort Nord steht für weltoffene Region Thürings, Nordthürings, und ist ein Projekt, was sich überlegt hat, rauszufinden und das Ganze auch zu fördern, wie man junge Talente, internationale Fachkräfte, die wir an der Hochschule sehr viele ausbilden, wie man die hier an die Region Nordthüringen binden kann, und zwar nicht nur im Bereich Jobs, sondern auch im Privaten zum Beispiel.
2: Also Lebensqualität und Ankommen und sich wohlfühlen in der Stadt. Erfahrungsgemäß ist die Hochschule ja irgendwie eine extra Welt und Nordhausens Innenstadt eine andere. Jetzt ist hier ein Raum eröffnet worden, mitten in der Stadt. Wie seid ihr denn dazu gekommen?
3: Das war tatsächlich schon von Anfang an Plan des Projektes. In unserem Vorgängerprojekt in Schmalkalden gab es das auch, dass es einen solchen Außenstandort in der Innenstadt gibt. Und wir wollen so ein bisschen die Brücke schlagen zwischen dem ominösen Campus am Weinberg, wo viele gar nicht wissen, was findet da statt, hier in die Nordhäuser Innenstadt, sodass die Nordhäuserinnen und Nordhäuser dadurch besser mitkriegen, was am Campus passiert. Und andererseits wollen wir aber auch die Studierenden, die oftmals nur zwischen Wohnung und Studium unterwegs sind, vielleicht noch zu Lidl einkaufen, aber ansonsten nur Wohnung, Studium, die wollen wir hier auch in die Innenstadt holen. Und das in diesem Raum am besten.
2: Also gab es jetzt eine Auftaktveranstaltung am Kornmarkt, passiert etwas. Dazu bist du aber nicht alleine gewesen, sondern ihr seid ein Team. Wer bist du denn?
4: Ich bin Franziska Gutzeit, ich bin auch Mitarbeiterin der Hochschule in Nordhausen und bin operative Projektkoordinatorin im Projekt.
2: Okay, Koordinatorin, das klingt so nach, wir machen eine Strategie und einen Plan und so weiter. Hat das heute hier bei dieser Auftaktveranstaltung schon so funktioniert, wie ihr euch das vorgestellt habt?
4: Doch, es war sogar noch besser, als wir uns das vorgestellt haben tatsächlich. Also der Raum war voll und die Leute waren total offen und haben mit uns gesprochen und haben ihre Ideen eingebracht. Also es hat eigentlich so unsere Erwartungen sogar übertroffen.
2: Jetzt gibt's diesen Raum. Ihr habt Öffnungszeiten, hast du gesagt. Magst du die kurz nennen?
4: Genau, also momentan ist unser Raum von Dienstag bis Donnerstag geöffnet, von 9 bis 12 Uhr und dann nochmal 13 bis 15:30 Uhr.
2: Und wer soll in dieser Zeit zu euch kommen? Was wünscht ihr euch, Max?
3: Alle, die interessiert sind am Projekt, alle, die Austausch wollen, die Begegnung wollen, und da muss ich noch ein kleines Aber dahinter setzen, natürlich aber auch alle, die vielleicht nicht zu den Öffnungszeiten Zeit haben, denn wir planen natürlich, so wie die Veranstaltung heute, auch viele Veranstaltungen außerhalb unserer Kernöffnungszeiten. Und wir wollen natürlich gerne auch mit Vereinen, mit Organisationen, mit Unternehmen zusammenarbeiten, die hier auch Veranstaltungen, die Begegnung schaffen sollen, in den Räumlichkeiten hier am Kornmarkt 4 stattfinden lassen.
2: Magst du noch kurz was sagen, wer dahinter steckt?
4: Also das Projekt Wort Nord ist ein Projekt der Hochschule Nordhausen, ist gefördert durch den Freistaat Thüringen aus den Mitteln des Europäischen Sozialfonds, und wir bauen auch auf die Expertise vom Interculture-Verein aus Jena. Also viele Erfahrungen, weil die haben dort auch schon in dem Projekt in Schmalkalden gearbeitet, und da können wir sehr viel Erfahrung, sehr viel Expertise auch rausziehen. Mit dem arbeiten wir auch zusammen.
2: wenn man noch weitere Informationen haben will oder sich mit euch in Kontakt setzen möchte. Wie macht man das, außer zu den Öffnungszeiten zu kommen?
4: Also wir haben unterschiedlichste Kanäle. Man kann uns auf Instagram zum Beispiel folgen. Wir haben einen eigenen Instagram-Account. Auch auf LinkedIn haben wir zwar keinen eigenen Account, aber man kann der Hochschule folgen und findet da immer sehr viele Informationen über uns. Wir haben eine eigene Website, www.wortnord.de. Da gibt es auch immer alle Informationen. Da werden auch in Zukunft alle Veranstaltungen veröffentlicht, die wir machen. Und wir sind auch sehr aktiv, was Öffentlichkeitsarbeit angeht. Also man wird von uns auch immer wieder in der Zeitung lesen.
2: Vielen lieben Dank hier vom Projekt Wort Nord.
1: Am 19. August zur Eröffnung des Begegnungsraums am Kornmarkt 4 haben Max Nordrott-Spannaus und Franziska Gutzeit den Gästen super sympathisch und im wahrsten Sinne des Wortes Raum gegeben. Ganz konkrete Ideen, wie zum Beispiel eine Theatergruppe, ein Spazierclub, Vorstellungsrunden mit ausländischen Studierenden und Infoabende zu aktuellen Projekten an der Hochschule Nordhausen wurden schon auf die Angebotsliste geschrieben. Die VHS will Kurse vorstellen, der Schrank Krankenlos e.V. könnte sich eine Kooperation mit den Sprachcafés vorstellen. Andrew Pekja, Mitarbeiter der Hochschule Nordhausen, der den English Book Club in der Stadtbibliothek ins Leben gerufen hat, will mit Studierenden Gruppenarbeiten dort mitten im Stadtzentrum am Kornmarkt 4 abhalten. Und natürlich werden auch wir uns als Radio gerne dort einbringen. Denn Sie wissen, liebe Hörer und Hörerinnen, ich liebe es, mit Menschen ins Gespräch zu kommen, Geschichten aufzunehmen, in den Austausch zu gehen und so weiter. Ach, da passiert wirklich was am Kornmarkt. Und Sie entscheiden mit, was genau passiert. Bringen auch Sie sich ein, zeigen Sie, dass Sie neugierig sind. Benennen Sie, was Sie sich für Nordhausen wünschen, damit ganz viele Menschen, die hier neu zuziehen, sich integrieren können, sich wohlfühlen und dann auch bleiben, um die Stadt positiv mitzugestalten. Ach, was sage ich, nicht nur Menschen, die hierher kommen, sondern damit wir uns alle gemeinsam hier wohlfühlen. Sie sind gefragt. Wort Nord. Ab jetzt, Dienstag bis Donnerstag, jeweils 9 bis 12 Uhr und 13 bis 15.30 Uhr am Kornmarkt 4. Da ist etwas passiert.
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1: Am Mikrofon begrüßt Sie Peter Jentsch und das sind unsere Schlagzeilen. Neuer Treffpunkt. Begegnungsraum für internationale Studenten. Digitalpakt. 130 Millionen Euro für Thüringer Schulen. Jubiläum. Elrich feiert 1150-jähriges Bestehen und festgefahren. Sattelzug bleibt in Bahnunterführung stecken. Das Wetter. Heute ist es wolkig bei maximal 26 Grad. Am Kornmarkt gibt es einen neuen Treffpunkt. Die Hochschule Nordhausen richtet dort im Rahmen des Projekts World Nord einen Begegnungsraum ein. Willkommen sind vor allem internationale Studierende und Fachkräfte, aber auch alle anderen Interessierten. Geplant sind Gespräche, Veranstaltungen, Vernetzung und Coworking. Geöffnet ist der Treffpunkt dienstags bis donnerstags von 9 bis 12 Uhr und von 13 bis 15.30 Uhr. Mit World Nord will die Hochschule Nordhausen internationale Studierende und Fachkräfte beim Ankommen in Nordthüringen unterstützen und dafür gewinnen, in der Region zu bleiben. Einen ausführlichen Beitrag zu diesem Thema hören Sie im Programm von Radio Enno. An rund 200 von insgesamt 900 Schulen ist in Thüringen die Digitalisierung noch nicht auf dem empfohlenen Stand. Das teilte das Bildungsministerium dem MDR mit. In den betroffenen Klassenräumen fehlen demnach zum Beispiel interaktive Wandtafeln oder Beamer. Grund dafür ist unter anderem, dass in manchen Räumen noch kein leistungsfähiges WLAN-Netz vorhanden ist. Dadurch können digitale Geräte nicht zuverlässig genutzt werden. Das soll sich mit dem Digitalpakt 2 ändern. Bis 2032 stehen den Thüringer Schulen dafür rund 130 Millionen Euro zur Verfügung. Elrich feiert an diesem Wochenende sein 1150-jähriges Bestehen. Das Jubiläum in der nördlichsten Stadt Thüringens beginnt bereits heute mit einem Eröffnungsabend und einem Vergnügungspark auf dem Lindenplatz. Morgen steht dann das Schützen- und Heimatfest auf dem Programm. Ein Höhepunkt der Feierlichkeiten ist der große Festumzug am Sonntag. Bis Ende August gibt es außerdem Vorträge zur Stadtgeschichte, Tage der offenen Tür, ein Oldtimer-Treffen und geführte Wanderungen. Auf der Internetseite der Stadt ist zudem ein Jubiläumsvideo mit Bildern aus Elrich von damals und heute zu sehen. Ein feststeckender Sattelzug hat am Dienstagnachmittag mehr als 4 Stunden lang die Straße zwischen Werther und Wolframshausen blockiert. Der 38-jährige Fahrer war mit seinem LKW in einer Eisenbahnunterführung stecken geblieben. Nach Angaben der Polizei hatte er die Gegebenheiten falsch eingeschätzt und war gegen die Tunnelwand geprallt. Wegen eines technischen Defekts konnte der Sattelzug anschließend nicht mehr aus eigener Kraft fahren. An der Unterführung und den Gleisen konnten keine größeren Schäden festgestellt werden. Am LKW dagegen entstand nach Polizeiangaben ein Schaden von rund 20.000 Euro. Der Fahrer blieb unverletzt. Und nun das Wetter für Nordhausen und den Südharz. Heute zeigt sich der Himmel wolkig, es bleibt aber weitgehend trocken. Die Temperaturen steigen auf 23 bis 26 Grad, im Harz werden 18 bis 23 Grad erreicht. Dazu weht ein mäßiger, teils böiger Südwestwind. In der Nacht zum Freitag bleibt es wolkig bis gering bewölkt und trocken. Die Temperaturen gehen dann auf 14 bis 11 Grad zurück. Der Wind weht nur noch schwach.

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1: So, hallo, hallo, Auguste Sandner hier. Liebe Hörer und Hörerinnen, ich bin nicht allein im Studio. Ich habe einen Gast mir gegenüber sitzen. Stell dich doch einfach mal kurz vor, gleich zu Beginn.
2: Ja, schönen guten Tag, liebe Hörer. Mein Name ist Franziska Hessler. Ich bin heute im Studio von Auguste mit meiner Kollegin Andrea Köhler zusammen. Und wir kommen aus der Freiwilligenagentur des Landkreis Nordhausen und bringen eine neue Botschaft, die wir euch bringen wollen.
1: Okay, eine Botschaft, angebunden an einen speziellen Tag, zu dem ihr einladet, richtig?
2: Richtig.
1: Welcher ist das? Erzähl mal ein bisschen was.
2: Am 25.09. diesen Jahres findet von 12 bis 17 Uhr unsere Ehrenamtsmesse statt. Die Ehrenamtsmesse bringt Vereine zusammen, Initiativen und Organisationen, die sich bei uns ausstellen und einfach euch zeigen, was unsere Region im Ehrenamt ausmacht, für was wir stehen und eure Fragen vor Ort beantworten und auch, wen sie suchen natürlich.
1: Ja, das ist cool. Es fand schon einmal statt, letztes Jahr im November, soweit ich mich erinnere, im Jugendclubhaus. Und das war ein voller Raum mit ganz vielen Ständen und Aufstellern. Und ich weiß noch, irgendjemand wurde abgeseilt in einem Gurt, Bergsteigergurt, keine Ahnung. Und ja, da war viel los auf jeden Fall, denn die Vereinswelt hier in Nordhausen ist groß und weit gefächert, breit gefächert. Alle suchen händeringend auch natürlich nach Mitgliedern, Teilnehmenden, Leute, die unterstützen. Ihr habt das jetzt so zum ersten Mal gemacht, jetzt ist schon die zweite Ehrenamtsmesse in Nordhausen. Worauf kann man sich denn dieses Jahr so freuen?
2: Genau, natürlich haben wir wieder im Gepäck unsere Mitmachaktion von dem Verein selbst. Mhm. Dann haben wir einen ganz neuen Verein dabei, die Subpiraten Nordhausen. Die bringen ihre Stands-up mit und Filme, dass man sich darunter was vorstellen kann. Und für die Aussteller ganz konkret haben wir dies ja auch einen Bereich nur mit Beratung und Fördermöglichkeiten, wo sie netzwerken können und sich beraten lassen können oder erst überhaupt mal schnuppern können, wie und was ist so eine Förderung und was bedarf es dafür. Mhm. Und zwar ist die Thüringer Stiftung Ehrenamt mit dabei. Es ist das Projekt Wort Nord dabei. Es ist die RAG Südharz mit dem Leader-Management dabei. Und dann habe ich ein Riesenpaket von der DSEE, der Deutschen Stiftung für Ehrenamt und Engagement, bekommen und habe jemanden, der seine Erfahrung gern mit euch teilt.
1: Das ist irgendwie ein ganz konkretes Beispiel aus Bleicherode, hattest du im Vorgespräch gesagt. Also so ganz konkret und praxisnah wie möglich, weil manchmal als Verein, besonders liebe Hörer und Hörerinnen, diejenigen von Ihnen, die im Vorstand mit drin sind oder einmal jährlich zu irgendwelchen Vereinssitzungen gehen, es bleibt alles immer sehr theoretisch, ist viel auf dem Papier, viel Bürokratie, ne, so einen Antrag zu schreiben. Also hier bei Radio Enno kann ich davon auch ein Liedchen singen. Und da kann man also bei dieser Ehrenamtsmesse sich vor allen Dingen erstmal auch, ich finde es immer schön, Gesichter zu Namen, mit denen man vielleicht sogar schon mal schriftlich Kontakt hatte, irgendwie zu ordnen und dann beraten lassen im ganz konkreten Fall, weil zum Beispiel ein Geschichtsverein ja auch ganz andere Bedürfnisse, Bedarfe hat, als wen habt ihr denn letztes Jahr da so noch gehabt? Also außer uns natürlich, wir waren auch dabei, aber ich kann mich noch an Aljonka erinnern. Kann das sein, dass sie so heißt?
2: Netzwerk Aljonka ist dabei. Die sind dies Jahr auch wieder dabei.
1: Das Kinderhospiz, weiß ich noch, war dabei. Also richtig, ja, es ist wie gesagt breit.
2: Breit gefächert. Wir haben aus jedem Bereich Sport, Kultur, Soziales, ich hoffe, ich habe nicht vergessen, aber wirklich breit gefächert, was unsere Region stark macht und widerspiegelt.
1: Sehr, sehr cool. Kostet das was? Muss ich Eintritt zahlen?
2: Nein, es ist für alle, es ist für die Aussteller kostenfrei, es ist für die Besucher frei, einfach

0: man sich auch noch als Aussteller, als Ausstellende da bei euch melden kann. Ja?
1: Genau, sehr gerne. Entweder im Büro der Freiwilligenagentur direkt telefonisch melden oder eine E-Mail schreiben auf ehrenamt@kreisjugendring-nordhausen.de.
0: Ja, cool. Und wie ist das an dem Tag? Ich erinnere mich, letztes Jahr gab es auch ein Rahmenprogramm, beziehungsweise also es gab so eine Podiumsdiskussion und Mini-Pitches. Gibt es diese Möglichkeit dieses Jahr auch wieder?
1: Genau, die Mini-Pitch waren so interessant, dass wir gesagt haben, wir möchten dem Verein wieder diese Möglichkeit auch einräumen, unbedingt. Und somit hat jeder Verein die Möglichkeit, 5 Minuten Zeit auf der Bühne in Anspruch zu nehmen und sich einen kleinen Mini-Pitch vorzustellen. Einfach, wer sind wir, was machen wir und wen brauchen wir? Mehr genau. Bedarf es gar nicht und dann ist man mittendrin
0: im Austausch.
1: Geschehen.
0: Genau, cool.
1: Neben dem Mini-Pitch, das werden 2 Blöcke, haben wir noch geplant eine kleine Gesprächsrunde aus der Ehrenamtsagentur, wo wir ganz tolle Ehrenamtliche aus den letzten Jahren mit dabei haben, die einfach mal ihre Erfahrungen mit euch teilen. Also was haben sie erlebt, wie sind sie zum Ehrenamt gekommen, was macht Ehrenamt so wertvoll, aber auch welche Fragen gibt es gleich vielleicht oder welche Fragen sind aufgetaucht. Ne? Also freut euch auf spannende Erfahrungen aus der Ehrenamtsarbeit, das ist unser kleines Rahmenprogramm.
0: Richtig cool. Also wer Lust hat auf Gespräche, Austausch, also Menschen kennenlernen, die mit Leidenschaft für etwas brennen, das findet man bei der Ehrenamtsmesse in Nordhausen auf jeden Fall. Liebe Hörer und Hörerinnen, halten Sie Ausschau nach Plakaten, wo HeldInnen gesucht werden. Und dass dieses Event überhaupt stattfinden kann, erzählst du uns noch, beziehungsweise habt ihr da jemanden im Fokus, dem ihr Danke sagen wollt?
1: Genau. Wir werden selbst gefördert von der Thüringer Stiftung Ehrenamt und vom Ministerium. Und ansonsten, dass wir überhaupt die Messe so bewerkstelligen können, sagen wir ganz lieben Dank an unsere Unterstützer, den Kreis Jugendring Nordhausen e.V., die Jugendverbandsarbeit wirkt mit und das Projekt Tinker. Danke dafür.
0: Ja, das ist schön. Liebe Grüße gehen raus. Das mache ich im Radio sowieso am allerliebsten. Grüße verteilen. Liebe Grüße auch an alle Vereine hier in der Stadt und im Landkreis. Und ich freue mich schon, euch alle wiederzusehen bei der Ehrenamtsmesse am 25. September von 12 bis 17 Uhr im Jugendclubhaus Nordhausen. Dankeschön, Franziska, dass du da warst.
1: Danke.
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1: Am Mikrofon begrüßt Sie Peter Jentsch und das sind unsere Schlagzeilen. Neuer Treffpunkt. Begegnungsraum für internationale Studenten. Digitalpakt. 130 Millionen Euro für Thüringer Schulen. Jubiläum. Elrich feiert 1150-jähriges Bestehen und festgefahren. Sattelzug bleibt in Bahnunterführung stecken. Das Wetter. Heute ist es wolkig bei maximal 26 Grad. Am Kornmarkt gibt es einen neuen Treffpunkt. Die Hochschule Nordhausen richtet dort im Rahmen des Projekts World Nord einen Begegnungsraum ein. Willkommen sind vor allem internationale Studierende und Fachkräfte, aber auch alle anderen Interessierten. Geplant sind Gespräche, Veranstaltungen, Vernetzung und Coworking. Geöffnet ist der Treffpunkt dienstags bis donnerstags von 9 bis 12 Uhr und von 13 bis 15.30 Uhr. Mit World Nord will die Hochschule Nordhausen internationale Studierende und Fachkräfte beim Ankommen in Nordthüringen unterstützen und dafür gewinnen, in der Region zu bleiben. Einen ausführlichen Beitrag zu diesem Thema hören Sie im Programm von Radio Enno. An rund 200 von insgesamt 900 Schulen ist in Thüringen die Digitalisierung noch nicht auf dem empfohlenen Stand. Das teilte das Bildungsministerium dem MDR mit. In den betroffenen Klassenräumen fehlen demnach zum Beispiel interaktive Wandtafeln oder Beamer. Grund dafür ist unter anderem, dass in manchen Räumen noch kein leistungsfähiges WLAN-Netz vorhanden ist. Dadurch können digitale Geräte nicht zuverlässig genutzt werden. Das soll sich mit dem Digitalpakt 2 ändern. Bis 2032 stehen den Thüringer Schulen dafür rund 130 Millionen Euro zur Verfügung. Elrich feiert an diesem Wochenende sein 1150-jähriges Bestehen. Das Jubiläum in der nördlichsten Stadt Thüringens beginnt bereits heute mit einem Eröffnungsabend und einem Vergnügungspark auf dem Lindenplatz. Morgen steht dann das Schützen- und Heimatfest auf dem Programm. Ein Höhepunkt der Feierlichkeiten ist der große Festumzug am Sonntag. Bis Ende August gibt es außerdem Vorträge zur Stadtgeschichte, Tage der offenen Tür, ein Oldtimer-Treffen und geführte Wanderungen. Auf der Internetseite der Stadt ist zudem ein Jubiläumsvideo mit Bildern aus Elrich von damals und heute zu sehen. Ein feststeckender Sattelzug hat am Dienstagnachmittag mehr als 4 Stunden lang die Straße zwischen Werther und Wolframshausen blockiert. Der 38-jährige Fahrer war mit seinem LKW in einer Eisenbahnunterführung stecken geblieben. Nach Angaben der Polizei hatte er die Gegebenheiten falsch eingeschätzt und war gegen die Tunnelwand geprallt. Wegen eines technischen Defekts konnte der Sattelzug anschließend nicht mehr aus eigener Kraft fahren. An der Unterführung und den Gleisen konnten keine größeren Schäden festgestellt werden. Am LKW dagegen entstand nach Polizeiangaben ein Schaden von rund 20.000 Euro. Der Fahrer blieb unverletzt. Und nun das Wetter für Nordhausen und den Südharz. Heute zeigt sich der Himmel wolkig, es bleibt aber weitgehend trocken. Die Temperaturen steigen auf 23 bis 26 Grad, im Harz werden 18 bis 23 Grad erreicht. Dazu weht ein mäßiger, teils böiger Südwestwind. In der Nacht zum Freitag bleibt es wolkig bis gering bewölkt und trocken. Die Temperaturen gehen dann auf 14 bis 11 Grad zurück. Der Wind weht nur noch schwach.
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Wir sagen herzlich willkommen zur August-Ausgabe von BGMI on Air, direkt aus dem Wartburg-Radio in Eisenach, aus dem Radio Enno Nordhausen und dem Radio Lotte in Weimar. Heute gibt es ein schönes Set von dem Mo-Musical, was eigentlich schon immer noch so extrem heiß ist, weil das gerade erst gefertigt wurde. In diesem Sinne wünschen wir euch ganz viel Spaß mit gebrochenen Klängen und natürlich richtig schöner Musik. Die Sendeverantwortung haben Jens Eisenträger und Nico Hoppe aus Erfurt.

Die Sendung neigt sich dem Ende. Wir sagen Dankeschön fürs Zuhören, danke fürs Einschalten, danke fürs Dabeisein und natürlich auch ganz großen Dank an dem Young Musical für das geile Set. Und wenn ihr wollt, hören wir uns wieder am 19. September, wenn es da wieder von 19 bis 21 Uhr heißt, BGM Ion Air aus drei Radios, aus dem Wartburg Radio, dem Radio Enno und dem Radio Lotte. Dann wünschen wir euch einen schönen Samstag. Genießt die Zeit, macht was draus. Der Sommer neigt sich so langsam dem Ende. Der Höhepunkt, ja, den kennen wir ja, ist ja wahrscheinlich dann morgen. In diesem Sinne, bis zum nächsten Mal und tschüss. Die Sendeverantwortung haben Nico Hoppe und Jens Reisenträger aus. Ja.

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1: Und ich sage Hallo zu einer neuen Ausgabe von Fremdmade, das Musikmagazin. Die Handmade-Redaktion geht im August, wie immer, wie jedes Jahr, in eine kleine Art Sommerpause, erholt sich von den vielen Interviews, den Festivals, den Konzerten, die wir dieses Jahr alle besucht haben, um dann im September gestärkt in eine neue Saison zu gehen und euch mit frischen Interviews und frischen Künstlern und KünstlerInnen zu versorgen. Ich stelle euch heute einen ganz besonderen Act vor, und zwar Senior Mango. Wer mich ein bisschen kennt, weiß, dass ich während der Corona-Zeit angefangen habe, ein bisschen aufzulegen, so in die elektronische Disco-Funk-Richtung. Und die Person, die mir das beigebracht hat im Lockdown, war Senior Mango. Wir haben die Corona-Zeit sehr intensiv miteinander verbracht, viel Musik zusammen gemacht, ein bisschen gestreamt. Und er hat mir einfach gefühlt alles beigebracht. Senior Mango, ein Tausendsasser unter den DJs. Er kann einfach alles auflegen. Angefangen von Elektro, House, Techno, bis über Breakbeats, aber auch Hip-Hop, Trap, you name it. Man gibt ihm einen zweiten Track. Er mischt sie und es funktioniert immer. Heute wird er uns ein sehr schönes Breakbeats-Set vorstellen. Und ich will auch gar nicht lange schnacken und sag einfach, die nächste Stunde gehört Senior Mango und sein Set. Und ich wünsche eine tolle Stunde. Fremdmade.

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